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1: Schönen guten Morgen, guten Start in diesen Freitag wünschen wir. Ja, und das werde ich Ihnen heute, das wird einfach nur klasse. Heute Morgen haben wir ziemlich kühle Temperaturen, so zwischen 10 und 13 Grad. Starten wir rein in den Tag. Das verdoppelt sich heute glatt mal, denn 25 Grad sind dann am Nachmittag gut und gerne möglich. Dazu gibt's am Vormittag so einen Mix aus Wolken und Sonne. Die Wolken werden aber deutlich weniger und Richtung Nachmittag ist dann Sonne satt. Angesagt, Niederschläge gibt es heute nicht. Gucken wir auf die nächsten drei Tage. Morgen der Samstag, der Sonntag und auch der Montag, der Start in die neue Woche. Das wird eine richtig schöne Hochsommerphase. Sonnenschein gibt es an allen drei Tagen. Schön Wetterwolken mit dazu, Regenschauer, Fehlanzeige. Ja, und es wird mit 25 bis 29 Grad die nächsten drei Tage nochmal deutlich wärmer. Und jetzt haben wir es um 5.
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2: Ich bin Doro Hedrich. Ohne konkrete Ergebnisse sind die Beratungen des VW-Aufsichtsrats zu den Sparplänen zu Ende gegangen. Der Konzern machte nach der Sitzung keine weiteren Angaben zu möglichen Werksschließungen und Stellenabbau. In einer Erklärung hieß es lediglich, der Vorstand habe dem Aufsichtsrat ein umfangreiches Maßnahmenpaket mit 12 Initiativen vorgestellt. So wolle man beispielsweise das Repertoire an Modellen und Ausstattungsmöglichkeiten drastisch reduzieren. VW-Betriebsratschefin Cavallo forderte Vorstandschef Blume auf, bis spätestens heute Abend der Belegschaft gegenüber Stellung zu beziehen. Die Sternquell-Brauerei ist im internationalen Vergleich top. Bei der sogenannten Finest Beer Selection Verkostung in Neustadt an der Weinstraße wurden 843 Biere aus 122 Brauereien getestet. Mehr als ein Drittel erreichte die Bestwertung von mindestens 90 Punkten. So auch die beiden eingereichten Biere der Vogtländer. Bewertet wurden das Sternquell Naturradler mit 90 und das Sternquell Bockbier mit 94 Punkten. Am Sachsenring bei Hohenstein-Ernsthal wird an diesem Wochenende wieder eine große Motorsportparty gefeiert. In der MotoGP steht der große Preis von Deutschland an. Wegen der erwarteten 250.000 Zuschauer kann es auf den Zufahrtsstraßen über A4 und A72 bis an die Rennstrecke zu Staus kommen, so die Veranstalter.
3: Rein sportlich ist Spannung angesagt. Den spanischen Tabellenführer Jorge Martin und Landsmann und Weltmeister Marc Marquez auf Rang 5 trennen beispielsweise derzeit nur 40 Punkte. Der Sachsenring-Spezialist könnte mit einem Sieg auch zwei Rekorde der italienischen Motorradlegende Giacomo Agostini einstellen. Beide hätten dann 13 Siege beim Großen Preis von Deutschland und jeweils 10 Siege auf einer gleichen Strecke in der Königsklasse des Motorradsports. Sven Hopf, Vogtlandradio.
2: Bei der Fußball-Weltmeisterschaft steht der erste Halbfinalist fest. Frankreich hat am Abend 2:0 gegen Marokko gewonnen. Die Tore erzielten Mbappé in der 60. und Dembélé in der 66. Minute. Im Halbfinale trifft Frankreich am Dienstag auf den Sieger in der heutigen Partie, Spanien oder Belgien. Das waren die Vogtland-Radio-Nachrichten.
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1: 3:05 haben wir es ein wenig in Augenblicken und wir haben ruhigen Verkehr heute Morgen auf den Straßen der Region. Wenn Sie was entdeckt haben, Staus, Blitz oder mehr, einfach mal durchbimmeln. Wir sagen es gerne weiter. 0800 30 30 113. Gerne können Sie auch eine WhatsApp schicken. Die Nummer steht auf vogtlandradio.de. Vielen Dank, wir wünschen eine gute Fahrt.
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1: Und mit Doro Hedrich in den Nachrichten. Guten Start in den Freitag wünschen wir. Schönen guten Morgen.

0: 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Widder.
1: Sie gestalten den Alltag anregend und abwechslungsreich und lassen sich für die Freizeit viel Schönes einfallen.
0: Stier.
1: Die beste Zeit, um längerfristige Zukunftspläne zu schmieden, ist jetzt. Stecken Sie Ihre persönlichen Ziele genau ab und planen Sie jedes Detail auf Ihrem Weg.
0: Zwillinge.
1: Sie verhandeln heute erfolgreich und erhalten deswegen möglicherweise Rabatte und bessere Konditionen.
0: Krebs.
1: Es macht Ihnen regelrecht Spaß, sich mit der Konkurrenz zu messen. Und Sie können sie schließlich sogar noch überholen.
0: Löwe.
1: Die Sterne wecken das Interesse an aktuellen Fitness- und Gesundheitstrends. Probieren Sie ruhig mal etwas Neues aus.
0: Jungfrau.
1: Generell sollten Sie sich jetzt höhere Ziele stecken. Gehen Sie mal an Ihre Grenzen. Sie werden erstaunt sein, wozu Sie gerade fähig sind.
0: Waage.
1: Sie sind wahrscheinlich heute recht verletzlich und schneller enttäuscht vom Partner. Doch Sie werden sehen, bald schon wendet sich das Blatt.
0: Skorpion.
1: Das Betriebsklima ist angespannt und es macht es nicht leicht, mit den Kollegen zusammenzuarbeiten. Da ein freundliches Wort wirkt Wunder.
0: Schütze.
1: Teamprojekte klappen heute reibungslos. Mit Ihrer Zusammenarbeit geht es stetig bergauf und es wird sich am Ende auch an den Ergebnissen zeigen.
0: Steinbock.
1: In dem einen Moment unterhalten Sie sich angeregt, im anderen liegen Sie sich in den Haaren. Sie sind heute leicht reizbar und machen aus jeder Mücke einen Elefanten.
0: Wassermann.
1: Missverständnisse sind möglich. Achten Sie verstärkt auf eine klare, sachliche Kommunikation, dann ist die Gefahr von Verwerfungen geringer.
0: Fische.
1: Singles sollten neuen Bekanntschaften nicht vorschnell vertrauen. Lernen Sie sich erstmal besser kennen, bevor Sie Privates von sich preisgeben.
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1: Ja, das wird heute einfach noch ein richtig schöner sommerlicher Tag werden. Dieser Freitag, dieser 10. Juli, können wir uns jetzt schon drauf freuen. Wir starten mit kühlen Temperaturen. Können wir heute Morgen mal noch ein bisschen durchlüften. Sieht gut aus. 25 Grad kriegen wir dann heute Nachmittag in der Spitze. Und dazu am Vormittag ein paar mehr Wolken, aber auch schon viel Sonnenschein. Richtung Nachmittag wird es dann richtig sonnig werden, denn die Wolken werden weniger. Niederschläge logischerweise gibt es heute nicht. Und auch der Wind ist kein Thema. Ja, und so richtig schön, angenehm, warm geht's dann weiter. Im Gegenteil, es schnippt sogar bei den Temperaturen noch ein bisschen was obendrauf. Morgen am Samstag nochmal ähnlich wie heute. Der Sonntag bringt's auf 27 Grad. Montag zum Start in die neue Woche sind dann sogar örtlich bis 29 Grad drin. Ja, und dazu gibt's an den nächsten drei Tagen einfach nur richtig schönes Hochsommerwetter mit ganz viel Sonne. 5:30 haben wir's.
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2: Ich bin Doro Hedrich. Ohne konkrete Ergebnisse sind die Beratungen des VW-Aufsichtsrats zu den Sparplänen zu Ende gegangen. Der Konzern machte nach der Sitzung keine weiteren Angaben zu möglichen Werksschließungen und dem Stellenabbau. Die Sternquell-Brauerei ist im internationalen Vergleich top. Bei der sogenannten Feines Bier Selection Verkostung in Neustadt an der Weinstraße erreichten das Naturradler und das Bockbier die Bestwertung. Und bei der Fußball-Weltmeisterschaft steht der erste Halbfinalist fest. Frankreich hat am Abend 2:0 gegen Marokko gewonnen. Soweit Vogtland Radio kompakt.
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1: Es ist eine Minute nach 5:30 an diesem Freitagmorgen. Jo, und es ist ein ruhiger Freitag hier bei uns im Vogtland auf den Straßen. Da ist nämlich gar nichts los. Wir haben keine Behinderungen. Auch Blitzer haben wir noch nicht. Wenn Sie was entdeckt haben sollten, Staus, Blitzer oder mehr, bitte mal melden über die kostenlose 0800 30 30 113. Gerne auch per WhatsApp. Die Nummer steht auf vogtlandradio.de. Vielen Dank, wir wünschen eine gute Fahrt.
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2: Und damit einen guten Start in den Freitag, heute am 10. Juli. Schönen guten Morgen, Vogtland.

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3: Ein richtig schöner kühler Morgen ist das. Ein guter Start in diesen Freitag. Da können wir nochmal durchschnaufen, durchatmen und uns auf den sommerlichen Tag vorbereiten. Temperaturen bis 25 Grad kriegen wir heute. Dazu wird es am Vormittag noch so einen Mix aus Wolken und Sonne geben. Das Gewölk wird im Laufe des Tages aber weniger, sodass dann am Nachmittag spätestens da die Sonne jede Menge Platz am vielerorts dann strahlend blauen Himmel haben wird. Niederschläge heute logischerweise Fehlanzeige. Und so schön geht es die nächsten Tage dann auch weiter. Auch morgen am Samstag kommen wir auf 25 Grad. Geht los mit viel Sonne. Nachmittags ziehen ein paar Wolken rein. Regenschauer gibt es aber auch morgen nicht. Und die nächsten beiden Tage dann der Sonntag und der Montag, die bringen Sonne satt von früh bis spät. Und mit 27 bis 29 Grad wird es an den beiden Tagen sogar noch einen Zacken wärmer. Jetzt haben wir es um 6.
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4: Ich bin Doro Hedrich. Wegen eines Unfalls ist die B92 in Elsterberg den gesamten Nachmittag gesperrt gewesen. Wie ein Polizeisprecher zu Vogtlandradio sagte, ist eine 83-jährige Autofahrerin auf die Gegenspur geraten und dort mit einem Autotransporter zusammengestoßen. Die Rentnerin zog sich dabei schwere Verletzungen zu und wurde ins Krankenhaus geflogen. Der Schaden an den Fahrzeugen wird auf rund 30.000 Euro geschätzt. Wegen der Bergungsarbeiten war die Bundesstraße rund 6 Stunden lang gesperrt. Ohne konkrete Ergebnisse sind die Beratungen des VW-Aufsichtsrats zu den Sparplänen zu Ende gegangen. Der Konzern machte nach der Sitzung keine weiteren Angaben zu möglichen Werksschließungen und Stellenabbau. In einer Erklärung hieß es lediglich, der Vorstand habe dem Aufsichtsrat ein umfangreiches Maßnahmenpaket mit 12 Initiativen vorgestellt. Die Sternquellbrauerei ist im internationalen Vergleich top. Bei der sogenannten Feines Bier Selection Verkostung in Neustadt an der Weinstraße wurden 843 Biere aus 122 Brauereien getestet. Mehr als ein Drittel erreichte die Bestwertung von mindestens 90 Punkten. So auch die beiden eingereichten Biere der Vogtländer. Bewertet wurden das Sternquell Naturradler mit 90 und das Bockbier mit 94 Punkten. Am Sachsenring bei Hohenstein-Ernsthal wird an diesem Wochenende wieder eine große Motorsportparty gefeiert. In der MotoGP steht der große Preis von Deutschland an. Wegen der erwarteten 250.000 Zuschauer kann es auf den Zufahrtsstraßen über A4 und A72 bis an die Rennstrecke hin zu Staus kommen, so die Veranstalter.
5: Rein sportlich ist Spannung angesagt. Den spanischen Tabellenführer Jorge Martin und Landsmann und Weltmeister Marc Marquez auf Rang 5 trennen beispielsweise derzeit nur 40 Punkte. Der Sachsenring-Spezialist könnte mit einem Sieg auch 2 Rekorde der italienischen Motorradlegende Giacomo Agostini einstellen. Beide hätten dann 13 Siege beim Großen Preis von Deutschland und jeweils 10 Siege auf einer gleichen Strecke in der Königsklasse des Motorradsports. Sven Hopf, Vogtlandradio.
4: Bei der Fußball-Weltmeisterschaft steht der erste Halbfinalist fest. Frankreich hat am Abend 2:0 gegen Marokko gewonnen. Die Tore erzielten Mbappé in der 60. und Dembélé in der 66. Minute. Im Halbfinale trifft Frankreich am Dienstag auf den Sieger der heutigen Partie auf Spanien oder Belgien. Das waren die Vogtlandradio-Nachrichten.
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3: 6:03. Hallo, liebe Autofahrer. Wir wünschen einen schönen guten Morgen. Ja, der Verkehr Rollstörungen haben wir nicht, aber der erste Blitzer des Tages, der ist gerade eben vor wenigen Augenblicken reingekommen. Der Toni hat eine WhatsApp geschrieben, hat einen Blitzer entdeckt in Oelsnitz Richtung Teilditz. Da steht der blaue Caddy auf Höhe vom Erdbeerfeld. Vielen Dank an den Toni. Ja, und wenn Sie noch was haben, Staus, Blitzer oder mehr, bitte melden über die kostenlose 0800 30 30 113. Gerne per WhatsApp, die Nummer im Netz auf vogtlandradio.de. Vielen Dank, wir wünschen eine gute Fahrt.
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3: Und mit Doro Hedrich in den Nachrichten. Doro, grüß dich, hallihallo.
6: Guten Morgen.
3: Doro, ich orakel jetzt mal.
6: Ja?
3: Ich weiß, warum der blaue Caddy da in Oelsnitz Richtung Teil jetzt auf Höhe vom Erdbeerfeld steht.
6: Warum?
3: Na, das ist doch hier einmal freie Angelegenheit.
6: Kannst du nochmal schnell rausgehen, war Erdbeeren sammeln.
3: Wenn du Blitzer-Caddy-Man bist, stellst du das Ding hin, bringst du in Position, gehst mal schnell aufs Feld, die Erdbeeren noch frisch am Morgen.
6: Das ist, oh, das ist natürlich lecker, ne? Das macht er schon ganz geschickt, aber es ist in den letzten Tagen ja immer ein Oelsnitz. Wird oft geblitzt, derzeitig.
3: Das ist richtig.
6: Auffällig.
3: Hat sich bei den Blitzer-Caddy-Mans rumgesprochen. Erdbeerfeld früh morgens, da klappert's in der Kiste und einen Korb kannst du auch noch voll machen.
6: Ja.
3: Super Sache. Ist eine reine Unterstellung. Schöne Grüße an all diejenigen, die ja jetzt unterwegs sind und aufpassen müssen, dass sie ja nicht ein teures Bild abkriegen.
6: Genau.
3: Schönen Freitag, schönen guten Morgen.

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2: Es ist der 10. Juli 2016. Zu einem Schwelbrand hat am Abend die Feuerwehr in Wildenau ausrücken müssen. Eine mit Heu gefüllte Scheune stand in Flammen, so die Polizei. Personen kamen nicht zu Schaden. Die Brandursache ist noch unklar. Die Freibäder im Vogtland warten weiter auf den Hochsommer und auf einen Besucheransturm. Bislang beklagen die Betreiber ausbleibende Besucher durch den durchwachsenen Sommer.
3: Die letzte Schulwoche und das erste Ferienwochenende sind überall gut gelaufen. Temperaturen weit über 30 Grad haben die Kassen klingeln lassen. Seitdem sind die Bäder verhältnismäßig leer. In guten Sommern lagen die Besucherzahlen im Juni deutlich über denen von diesem Jahr.
2: In Netzschgau haben Vandalen in der Nacht das Freibad verwüstet. Die Unbekannten rissen an einem Kiosk ein Fenster heraus, schnappten sich volle Mülltonnen, Bierflaschen, Gartenbänke sowie Sonnenschirme und warfen alles in das Schwimmbecken. Das Bad musste heute verspätet öffnen. Der Schaden liegt bei rund 500 Euro. Schwerer Fahrzeugdiebstahl in Gera. Dort ist ein LKW-Sattelanhänger mit 5 Gabelstaplern verschwunden. Der Wert der Beute wird mit 100.000 Euro angegeben. Zu den Tätern gibt es noch keine Hinweise. Der Anhänger samt Fracht hatte auf einem Parkplatz gestanden. Als der Fahrer den Anhänger abholen wollte, war alles verschwunden. Die Polizei ermittelt. Und das geschah heute vor 10 Jahren im Vogtland.
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schönen Freitag alle miteinander. Hier ist Vogtland Radio. Wir haben es gleich eine Minute nach 6:45 und wir gucken mal ganz schnell auf die Straßen. Ja, da rollt der Verkehr. Das sieht erstmal richtig gut aus. Trotz alledem ist ein bisschen Vorsicht angesagt. Der erste Blitzer des Tages, den gibt es nämlich auch schon. Steht in Oelsnitz Richtung Teilditz, der blaue Caddy auf Höhe vom Erdbeerfeld. Das haben wir vom Toni erfahren. Und die Steffi hat es gerade eben per WhatsApp auch nochmal bestätigt. Vielen Dank an die beiden für die Information. Tja, und ansonsten, Wetterchen heute geht los mit Wolken und Sonnenschein, wird im Laufe des Tages zunehmend wärmer und die Temperaturen gehen hoch auf angenehme 25 Grad. Wir wünschen einen schönen Freitag.

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15: Also wenn Sie heute Morgen aus dem Haus gehen, ist vielleicht mal noch eine kleine Jacke zu empfehlen, denn wir haben im Moment Temperaturen so zwischen 10 und 13, vielleicht auch 14 Grad. Die Jacke brauchen Sie später aber nicht mehr, da ist heute leichte Sommerkleidung gefragt. Denn es wird bis 25, 26 Grad warm am Nachmittag. Der Himmel zeigt sich heute nicht so ganz makellos, da ist viel Sonne mit am Start, klar, logisch. Aber es wird auch ein paar Wolken geben, die sich im Laufe des Tages durchziehen. Ja, vor allen Dingen am Vormittag ist das der Fall. Richtung Nachmittag wird es dann zunehmend sonnig. Ja, gucken wir Richtung Wochenende. Morgen Samstag, ideales Wetterchen, um was draußen zu unternehmen. 25, 26 Grad betragen die Temperaturen. Morgen gibt es deutlich mehr Sonne und noch hier und da mal eine Wolke. Ja, und so geht es dann auch die nächsten Tage weiter. Der Sonntag, da bringt es auf 28 Grad. Sonne satt ist da angesagt. Und auch zum Start in die neue Woche kommen wir ordentlich ins Schwitzen. Am Montag erwarten wir Höchstwerte bis 29 Grad. Jetzt haben wir es eine Minute nach halb sieben.
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0: Ich bin Doro Hedrich. Wegen eines Unfalls ist die B92 in Elsterberg den gesamten Nachmittag gesperrt gewesen. Wie ein Polizeisprecher zu Vogtlandradio sagte, ist eine 83-jährige Autofahrerin auf die Gegenspur geraten und dort mit einem Autotransporter zusammengestoßen. Sie wurde schwer verletzt. Ohne konkrete Ergebnisse sind die Beratungen des VW-Aufsichtsrats zu den Sparplänen zu Ende gegangen. Der Konzern machte nach der Sitzung keine weiteren Angaben zu möglichen Werksschließungen und dem Stellenabbau. Bei der Fußball-Weltmeisterschaft steht der erste Halbfinalist fest. Frankreich hat am Abend 2:0 gegen Marokko gewonnen und die nächste Runde erreicht. Soweit Vogtlandradio Kompakt.
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15: 2 Minuten nach 6:30. Hallo, schönen guten Morgen hinaus. Auf die Straßen sieht gut aus. Verkehr rollt. Ein Blitzer haben wir. In Ösnitz Richtung Teilsitz. Der blaue Caddy steht da auf Höhe vom Erdbeerfeld. Ansonsten alles Paletti, keine weiteren Störungen. Wenn Sie was entdeckt haben,

0: auf Vogtlandradio.de. Vielen Dank, wir wünschen eine gute Fahrt.
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0: Ja, schönen Freitag alle miteinander. Heute haben wir am 10. Juli gleich die gute Nachricht am Morgen und auch das Wettergespräch. Zuvor aber noch Musik, die passt so richtig zum Wetter. Ja, Musik von einem Typen, von dem man lange nicht gehört hat, aber der jetzt so ein bisschen aus der Versenkung wieder rausgekommen ist. Mark Medlock ist das und Summer Love.

0: Levi Stubbs war das, ne? Das bringt der Schwung in diesen Freitagmorgen. Hier ist Vogtland Radio, gleich haben wir 7:50.
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0: Ja, und da schauen wir heute mal nach Oberlosa. Für den in die Jahre gekommenen Fußballrasen auf dem Sportplatzgelände des SV 04 hat ja bekanntermaßen das letzte Stündlein geschlagen. Vor wenigen Tagen ist da das letzte Fußballspiel gespielt worden. Aber wer glaubt, dass der Platz jetzt da so brach liegen bleibt und verkommt, ist nicht. Es gibt konkrete Pläne und die werden auch schon in die Tat umgesetzt. Denn ab im kommenden Jahr soll dort auf sandigem Boden gespielt werden. Beachhandball, Beachvolleyball zum Beispiel, aber auch Beachbasketball ist dort angedacht. Das sind ja alles so Trendsportarten, alles was mit Beach, alles was mit Sand zu tun hat. Ja, und die Verantwortlichen vom SV 04 Oberlosa, die reagieren auf diesen Trend. Laut Plan soll sich das etwa 7000 Quadratmeter große Areal in ein Zentrum für Beachhandball mit gleich 3 Feldern verwandeln. Und der Verein will in der angesagten Sportart Vorreiter im Vogtland werden. Ja, diese Woche haben die Bauarbeiten begonnen. Die ersten Pfähle für den neuen Sandplatz sind in den Boden gebracht worden. Und jetzt rücken dort die Bagger an. Und die müssen erstmal tausende Tonnen Erde bewegen. Also da wird ganz ordentlich reingegriffen. Die Modernisierung des Platzes sieht auch einen Kunstrasen-Handballplatz vor. Ja, und dabei haben die Vereinssportler ganz besonders auch an die Grundschüler aus Oberlosa gedacht. Die Schule ist ja gleich nebenan, denn diese werden dann auf dem Gelände in den Sommermonaten ihren Sportunterricht bekommen. Super Sache finden wir für uns heute die gute Nachricht. Am Morgen, da wird einem alten Sportgelände neues Leben eingehaucht und es wird ja wieder einer neuen Verwendung zugeführt. Das machen die da ganz prima in Oberlosa. Und wenn Sie auch mal irgendeine Geschichte, irgendein Ereignis haben, von dem Sie meinen, könnte mal die gute Nachricht im Vogtland Radio am Morgen werden, schicken Sie mal eine Mail. Wir sind offen für Ihre Vorschläge. Einfach mal mailen an gutenachricht@vogtlandradio.de.
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0: Kommen Sie gut raus aus dem Bett und gut rein in diesen Freitag. Hier ist Vogtlands Radio, wir haben es 6:45. Wir gucken mal auf die Straßen. Bitte Vorsicht auf der A4 in Richtung Eisenach zwischen Rüdersdorf und Hermsdorf Ost. Da hat sich ein Unfall ereignet. Die rechte und die mittlere Fahrspur sind da blockiert. Und es kommt zu Behinderungen. Also da bitte schön vorsichtig fahren. Dann haben wir Blitzer heute Morgen in Gera auf dem Stadtring Südost. Da stehen sie stadteinwärts. Und noch ein Blitzer Ösnitz Richtung Teilitz. Der blaue Caddy steht da auf der Höhe vom Erdbeerfeld. Und jetzt bin ich mal gespannt, was der Meister Bender sagt. Denn ich habe da was gefunden. Das muss ich dem jetzt unbedingt erzählen. Ja.
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0: Mit unserem Vogtlandradio Wetterexperten Stefan Bender. Guten Morgen, Stefan. Grüß dich.
2: Hallo, guten Morgen, Thomas. Was hast du denn schon?
0: Es gibt ja manchmal so die Tage, weißt du schon, ne? Wir haben ja, diesen Kalender, du guckst ja auch gerne mal drauf, wo diese Feiertage drauf sind.
2: Das ist ein Klugscheißer-Kalender. Also, nee, der heißt ja anders.
0: Ja. Also, wo hier diese mehr oder weniger sinnfreien Tage draufstehen. Heute greifen wir ganz tief rein in die Minuskiste. Heute ist ein absoluter sinnfreier Tag. Heute ist nämlich der Mach mit deinem Teddybär ein Picknick-Tag.
2: Oh Gott.
0: Nun stell dir mal vor, ich komme heute wirklich auf richtig blöde Ideen und kram das Vieh raus. Irgendwo habe ich ihn noch und will mit dem ein Picknick machen. Drehen wir es mal aufs Wetter. Wie sieht es denn aus? Muss ich Teddy einen Regenkipp anziehen oder was?
2: Ja, Picknick, nein, brauchst du nicht. Picknick kannst du machen heute. Ist eigentlich ein schöner Tag, um mit deinem Teddybärchen Picknick zu machen. Das ist ein Blödsinn. Heute Morgen musst du ihn warm anziehen. Ah. Ja, obwohl der hat ja ein Fell. Es ist durchaus frisch heute Morgen. Bad Rambach 9 Grad, Weida 10, Reichenbach 11 Grad. Also ich habe meine Tennissocken heute Morgen übers Knöchel gezogen schon mal.
0: Oh, hört. Ja. Der Meister. Ja. Aber über den Knöchel. Und im Laufe des Tages rollst du die dann aber noch ein bisschen runter, oder?
2: Da werden die langsam runtergerollt. Okay. Genau, das ist so mein Präzisionswerkzeug für die Temperatur, genau. Es gibt heute trockenes Wetter, das ist schon mal wichtig, aber nicht überall wolkenloses. Heute Morgen ziehen in Richtung Altenburger Land, so bis zur Gölschtalbrücke etwa, da ziehen ein paar Wolken rein. Die kommen von der Nordsee rein. Wir haben so einen Nordseewind, das ist so eine Stratuswolkendecke, die verhungern dann aber im Laufe des Tages, werden einfach weggeknappert von der Sonne. Und weiter im Süden, also im Bäderwinkel zum Beispiel, da, oder auch im oberen Vogtland generell, da bleibt es oft sonnig.
0: Oh, das ist doch schön. Also kann ich mit dem Teddy auf die Wiese gehen und können wir ein Picknick machen.
2: Kannst du rausgehen. Wir können übrigens auch, was auch eine gute Maßnahme ist, heute Nachmittag grillen, weil heute ist auch Tag des Wasserschweines. Ich habe mir sagen lassen, die sollen auch gut schmecken.
0: Ja, ein lecker Wasserschwein. Prima. Ich habe gerade überlegt, wenn ich mit dem Teddy in die Sonne gehe, muss ich den noch eincremen. Wie ist denn das, oder? Sind die irgendwie empfindlich?
2: So eine Riesensauerei, ne? Das hat sie mal gemacht, als sie klein war, hat die ihre Stofftiere eingecremt. Das weiß ich noch. Also, das ist nicht lustig.
0: Nein, kein Erfolg. Komm, wir haken das jetzt ab. Wir kümmern uns jetzt mal ums Wochenendwetter. Ansonsten vom Wasserschwein über den Teddybär und eincremen und so weiter. Nee, komm, red mal übers Wochenende, Stefan.
2: Ja, morgen auch Grillwetter, sonnige 26 Grad in der Spitze. Ich finde es eine sehr, sehr angenehme Sache. Es ist trocken, es ist sonnig. Gut, der Regen, der fehlt natürlich, den könnten wir schon jetzt mal gebrauchen. Oh ja. Aber trotzdem, wir müssen nicht so in der ganz großen, brütenden Hitze dahin schmachen, sondern 26 Grad kann man noch aushalten.
0: Ja, das ist angenehm. Das ist meine Wohlfühltemperatur. Oh, ich liebe das ohne Ende.
2: Ja, dann kannst du morgen hier rasen durch den Garten, donnern und arbeiten.
0: Perfekt. Was bringt denn dann der Sonntag? Auch nochmal so eine Wohlfühltemperatur?
2: Eine Liegestuhltemperatur. 28 Grad in der Spitze. Die Höhenlagen sind natürlich dann nur mit 24 dabei. Aber trotzdem perfektes Wetter.
0: Na, bitteschön. Das ist doch mal ein Wochenende, was sonst da ins Haus steht. Hey, super Sache. Und der Tag heute auch schon sehr schön. Stefan, sind wir sehr zufrieden und freuen uns. Ja, und über das Wasserschwein, das suchst du mal ein Rezept raus, wie man die zubereitet, wenn man so auf dem Grill legt.
2: Ja, ich überlege schon. Ich kreiere was für nachher.
0: Mach mal. In 2 Stunden reden wir nochmal drüber. Okay? Stefan, mach's gut.

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1: Ja, heute Morgen ist noch ein bisschen frisch bei uns im Vogtland. Die Temperaturen pendeln zwischen 10 und 15 örtlich, vielleicht sogar an die 16 Grad herein. Aber das wird schön, das wird klasse, das wird richtig angenehm warm mit Spitzentemperaturen um 25, 26 Grad dann am Nachmittag. Ja, und der Himmel zeigt sich leicht bewölkt, die Sonne kriegt aber große Lücken. Vor allen Dingen in Richtung Nachmittag werden die deutlich mehr. Die Wolken nehmen da nämlich ein bisschen ab. Ja, und die Aussichten für die nächsten Tage können wir eigentlich ganz kurz machen. Diese hochsommerliche Phase, die bleibt uns erhalten. Morgen, der Samstag, bringt es nochmal 25, 26 Grad, sowas in dem Dreh. Aber morgen gibt es einen bunten Mix aus ein paar Wolken und viel Sonne. Sonntag dann Sonnenschein bei 28 Grad Richtung Nachmittag, paar Wolken. Und der Montag, der ist fast makellos, da zieht kaum eine Wolke durch. Temperaturen gehen nahe an die 30 Grad Marke ran. Ja, und heute und auch in den nächsten Tagen gibt es keinerlei Niederschläge. Um 7 haben wir's.
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2: Ich bin Doro Hedrich. Wegen eines Unfalls ist die B92 in Elsterberg den gesamten Nachmittag gesperrt gewesen. Wie ein Polizeisprecher zu Vogtlandradio sagte, ist eine 83-jährige Autofahrerin auf die Gegenspur geraten und dort mit einem Autotransporter zusammengestoßen. Die Rentnerin zog sich dabei schwere Verletzungen zu und wurde ins Krankenhaus geflogen. Der Schaden an den Fahrzeugen wird auf rund 30.000 Euro geschätzt. Wegen der Bergungsarbeiten war die Bundesstraße rund 6 Stunden lang gesperrt. Ohne konkrete Ergebnisse sind die Beratungen des VW-Aufsichtsrats zu den Sparplänen zu Ende gegangen. Der Konzern machte nach der Sitzung keine weiteren Angaben zu möglichen Werksschließungen und zum Stellenabbau. In einer Erklärung hieß es lediglich, der Vorstand habe dem Aufsichtsrat ein umfangreiches Maßnahmenpaket mit 12 Initiativen vorgestellt. Die Starkweilbrauerei ist im internationalen Vergleich top. Bei der sogenannten Finest Beer Selection Verkostung in Neustadt an der Weinstraße wurden 843 Biere aus 122 Brauereien getestet. Mehr als ein Drittel erreichte die Bestwertung von mindestens 90 Punkten. So auch die beiden eingereichten Biere der Vogtländer. Bewertet wurden das Sternquell Naturradler mit 90 und das Bockbier mit 94 Punkten. Am Sachsenring bei Hohenstein-Ernsthal wird an diesem Wochenende wieder eine große Motorsportparty gefeiert. In der MotoGP steht der große Preis von Deutschland an. Wegen der erwarteten 250.000 Zuschauer kann es auf den Zufahrtsstraßen über A4 und A72 bis an die Rennstrecke hin zu Staus kommen, so die Veranstalter.
3: Rein sportlich ist Spannung angesagt. Den spanischen Tabellenführer Jorge Martin und Landsmann und Weltmeister Marc Marquez auf Rang 5 trennen beispielsweise derzeit nur 40 Punkte. Der Sachsenring-Spezialist könnte mit einem Sieg auch 2 Rekorde der italienischen Motorradlegende Giacomo Agostini einstellen. Beide hätten dann 13 Siege beim Großen Preis von Deutschland und jeweils 10 Siege auf einer gleichen Strecke in der Königsklasse des Motorradsports. Sven Hopf, Vogtlandradio.
2: Bei der Fußball-Weltmeisterschaft steht der erste Halbfinalist fest. Frankreich hat am Abend 2:0 gegen Marokko gewonnen. Die Tore erzielten Mbappé in der 60. und Dembélé in der 66. Minute. Im Halbfinale trifft Frankreich am Dienstag auf den Sieger der heutigen Partie, auf Spanien oder Belgien. Das waren die Vogtlandradio-Nachrichten.
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1: 3 Minuten nach 7. Wir gucken mal auf die A4 Richtung Eisenach. Bitte Vorsicht zwischen Rüdersdorf und Hermsdorf Ost. Hier hat's einen Unfall gegeben. Hier kommt es immer mal zu Stau und Behinderungen. Ja, und Blitzer haben wir. Und das ist eine ganze Menge. Ganz schön viel für einen Freitagmorgen. Geht los auf der B169 Ellefeld Richtung Auerbach auf Höhe vom Autohaus steht der graue Caddy. Danke an den Jens. Dann Gera Stadtring Südost, Stadt einwärts haben wir einen Blitzer. Und in Reichenbach am Graben in der 30er-Zone Stadt auswärts wird gerade aufgebaut. Und das haben wir von 4 Hörern. Ja, kannst schon sagen. Ne Doro, kann man sagen, im Sekundentakt hat das Telefon geklingelt. Ja, ja. Der Jens, der Kevin, der Peter und auch der Toni haben es gemeldet. Vielen Dank. Ja, und Blitzer gibt es auch noch in Oelsnitz Richtung Teil auf Höhe vom Erdbeerfeld. Das war's. Wenn Sie noch was entdeckt haben, Staus, Blitzer oder mehr, durchbimmeln bitte. Wir sagen es weiter. 0800 30 30 113. Gerne per WhatsApp. Die Nummer steht auf Vogtlandradio.de. www.bb24.de. Vielen Dank, wir wünschen eine gute Fahrt.
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1: Und mit Doro Hedrich in den Nachrichten. Doro, grüß dich, halli, hallo.
2: Guten Morgen, Lemmy.
1: So, Doro, nur geht's aber ans Eingemachte bei der Fußball-Weltmeisterschaft.
2: Oh, ja, ja.
1: Jetzt trennt sich aber wirklich die Spreu vom Edelweizen. Kannst du sagen, Frankreich gegen Marokko gestern Abend. Die Viertelfinals haben begonnen. Es ist sehr, sehr spannend. Sehr spannend. Und wir haben auch einige Tipps, die das richtige Ergebnis hatten.
2: Richtig. Ja,
1: haben wir schon mal reingeguckt. Also einige haben wirklich das 2:0 für die Franzosen da getippt. Gucken wir gleich mal, wer heute das Grillpaket gewinnt. Und ja, schauen uns gesamt mal zum Fußball. Zuvor spielen wir ein bisschen Musik. Und da ist wieder dieser Typ da. Ist mir aufgefallen, der ist immer freitags da. The Weeknd heißt der.
2: The Weeknd, naja, ist ja klar.
1: Ja, passt, ne? So kurz vorm Wochenende. Blinding Lights. Wir wünschen einen schönen Freitag, schönen guten Morgen.
2: Morgen.

0: Der Freitagmorgen, haben es 11 Minuten nach 7.
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0: Jo, so sieht's mal aus. Und gestern hat sie nun wirklich begonnen, die heiße Phase. Gestern die ersten Viertelfinalspiele bei der Fußball-Weltmeisterschaft. Jetzt trennt sich wirklich absolut die Spreu vom Weizen. Jetzt wird's interessant. 8 Mannschaften waren da gestern noch am Start. Jetzt sind's nur noch 7, denn gestern Abend hat sich, muss man sagen, leider Marokko verabschiedet. Die Partie Frankreich gegen Marokko endete mit 2:0 für die Franzosen. Die Tore schossen Kylian Mbappé in der 60. und Dembele in der 66. Und das ist mal auch ganz interessant, denn der Mbappé, der ist ja auch in der Torschützenliste ziemlich weit vorn. Da gibt es so ein bisschen so ein Kopf-an-Kopf-Rennen zwischen dem Mbappé, zwischen Messi, zwischen Haaland und Harry Kane mischt da auch noch mit. Und die sind ja alle noch mal am Start. Die müssen ja alle noch mal ran. Da kann sich also noch ein bisschen was verschieben und die Entscheidung über den goldenen Fußballschuh, die ist noch längst nicht getroffen. Wie gesagt, Frankreich gegen Marokko. Frankreich steht damit im Halbfinale. Gegner ist dann Spanien oder Belgien. Einer der beiden Mannschaften, die spielen heute Abend um 21 Uhr in Los Angeles gegeneinander. Und das ist logischerweise auch unser Tippspiel für heute. Für diesen Freitag können Sie jetzt schon tippen. Ist alles schon freigeschaltet bei uns im Internet auf vogtlandradio.de. Wie geht Spanien gegen Belgien aus Ihrer Meinung nach? Auch da geht es wieder um ein Grillpaket. Das gibt es dann morgen früh bei uns in der Sendung. Jetzt gucken wir erstmal, wer sich denn das Grillpaket heute verdient hat mit dem Tipp Frankreich gegen Marokko 2:0. Muss man auch wieder sagen, auch so eine Partie, wo die meisten Vogtlandradio-Hörer, die da mitgemacht haben, deutlich höhere Ergebnisse getippt hätten. Also da waren welche dabei, die haben den Franzosen gut und gerne mal 4 Tore zugesprochen. 3-2, 3-1, 4-2, sowas in dem Dreh. Das waren die häufigsten Begegnungen. Einige haben auch getippt, dass es zur Verlängerung zum Elfmeterschießen kommt. Ja, aber trotzdem, Frankreich hat sich schon so ein bisschen als Favorit in den ganzen Tipps herausgestellt. Ja, wir haben reingegriffen in die große Lusttrommel und das Grillpaket der Fleischerei Wettstein. Das geht ja heute nach Markneukirchen und da brennt beim Christian Petzold irgendwann in den nächsten Tagen auf jeden Fall der Grill und man lässt sich da gut schmecken. Ja, vielen Dank fürs Mitspielen und wie gesagt, jeden Tag, jedes Viertelfinalspiel können Sie bei uns natürlich auch tippen, logischerweise jetzt schon freigeschaltet. Das Spiel heute Abend Spanien gegen Belgien, machen Sie mal mit, versuchen Sie Ihr Glück, vielleicht haben Sie ja dann morgen schon ein Grillpaket der Fleischerei Wettstein.

Chess war das Arriba. Ich habe jetzt gerade überlegt, Arriba. War das nicht auch gerade dieser der Ruf da von Fred Feuerstein, wenn der irgendwo da auf seinem Dino im Steinbruch die Steine da bewegt hat? Ich glaube, Arriba hat er auch immer gerufen. Bin mir aber nicht so ganz sicher. Ist ja auch egal. Auf jeden Fall haben wir es 7:58. Ja, wir gucken mal schnell auf die Straßen. Da klemmt es im Moment ein bisschen auf der A4 Richtung Eisenach. Zwischen Rüdersdorf und Hermsdorf Ost, da hat es einen Unfall gegeben. Hier staut sich der Verkehr. Blitzer haben wir heute Morgen auch einige. B169 Ellefeld Richtung Auerbach auf Höhe vom Autohaus steht der graue Caddy. Dann gibt es einen Blitzer heute Morgen in Gera auf dem Stadtring Südost, stadteinwärts. In Reichenbach am Graben in der 30er-Zone, stadtauswärts. Und ja, in Oelsnitz in Richtung Talditz, da stehen sie heute Morgen auch. Der blaue Caddy hat sich da in der Nähe vom Erdbeerfeld aufgebaut. Und das Wetterchen heute am Freitag, das ist wirklich leicht gemacht. Es gibt ein paar Wolken, es gibt viel Sonne, es bleibt definitiv trocken und wir können uns am Nachmittag auf 25 Grad freuen. Schönen Freitag, schönen guten Morgen.

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10: Ja, im Moment haben wir noch etliche Wolken am Himmel über dem Vogtland, aber die Sonne ist auch schon da und die blinzelt zwischendrin durch. Und die hat enorm Bums. Die wird die Temperaturen heute auf 25 bis 26 Grad hochjagen am Nachmittag. Und die Wolken, die helfen ja da auch ein bisschen mit, denn die werden im Laufe des Tages immer weniger. Die verabschieden sich, die zerlegt es so nach und nach. Gucken wir Richtung Wochenende. Morgen am Samstag, ähnlich wie heute, erst ein bewölkter Start, später dann ganz, ganz viel Sonne bei ähnlichen Temperaturen. Der Sonntag ist noch sonniger und bringt es bei den Temperaturen auf 27, 28 Grad. Das ist also ideal, um ins Freibad zu gehen oder an den Badesee oder sonst wohin. Und auch der Montag, der bringt uns ordentlich ins Schwitzen. Der Start in die neue Woche bringt Sonne satt und Temperaturen teilweise bis knapp an die 30 Grad Marke. Jetzt haben wir es 7:30.
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11: Ich bin Doro Hedrich. Wegen eines Unfalls ist die B92 in Elsterberg den gesamten Nachmittag gesperrt gewesen. Wie ein Polizeisprecher zu Vogtlandradio sagte, ist eine 83-jährige Autofahrerin auf die Gegenspur geraten und dort mit einem Autotransporter zusammengestoßen. Sie wurde schwer verletzt. Ohne konkrete Ergebnisse sind die Beratungen des VW-Aufsichtsrats zu den Sparplänen zu Ende gegangen. Der Konzern machte nach der Sitzung keine weiteren Angaben zu möglichen Werksschließungen und dem Stellenabbau. Bei der Fußball-Weltmeisterschaft steht der erste Halbfinalist fest. Frankreich hat am Abend 2:0 gegen Marokko gewonnen und die nächste Runde erreicht. Soweit Vogtlandradio kompakt.
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10: Gleich 2 Minuten nach 7:30 und immer noch ist Vorsicht angesagt auf der A4 Richtung Eisenach. Zwischen Rüdersdorf und Hermsdorf Ost, da staut sich der Verkehr nach einem Unfall. Da müssen Sie einfach ein paar Minuten mehr Zeit einplanen. Ja, ansonsten heute aber. Es gibt allerdings Blitzer. Nicht so schnell fahren, bitte schön. Auf der B169 in Ellefeld Richtung Auerbach stehen Sie auf Höhe vom Autohaus. Der graue Caddy ist da entdeckt worden. Dann in Gera am Stadtring Südost, stadteinwärts. In Reichenbach am Graben in der 30er-Zone, stadtauswärts. Und in Oelsnitz haben wir noch einen Richtung Talditz auf Höhe vom Erdbeerfeld. Haben Sie noch was? Staus, Blitze oder mehr? Bimmeln Sie mal durch. Wir sagen es gerne weiter. Das geht über die kostenlose 0800 30 30 113. Gerne natürlich auch per WhatsApp. Die Nummer steht auf vogtlandradio.de. Vielen Dank. Wir wünschen eine gute Fahrt.
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Zuvor aber Musik aus den 90ern von der guten Cher und Belief. So richtig gute Laune Musik zum Start in diesen Freitag. Wünschen einen schönen guten Morgen.

0: 11 Minuten nach 7:30 haben wir es gleich.
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0: Ja, Doro, hallihallo, grüße dich.
2: Morgen, ja, jetzt nochmal, danke.
0: Jetzt, ja, ich habe gestern schon mal vergessen, auf den Knopf zu drücken.
2: Habe ich schon gehört.
0: Ja, naja, egal. Jetzt hat es ja funktioniert. So, gucken wir mal zum Sport. Morgen wird im Freibad Etzergarten in Oelsnitz wieder gekämpft. Erneut ist das Vogtland Austragungsort der nationalen Titelkämpfe in der neuen Kampfsportdisziplin Beach Wrestling. Ausgerichtet wird der Wettbewerb vom ASV Plauen.
2: Ja, Ring nach vereinfachten Regeln unter freiem Himmel im Sand. So lässt sich Beach Wrestling beschreiben. Für Zuschauer sehr kurzweilig, sagt uns Mitorganisator Ronny Lange.
3: Kurzer Kampf im Endeffekt, nur 2 Minuten. Bei 3 Punkten ist Schluss. Einmal austreten zum Beispiel oder aufs Knie gehen ist 1 Punkt weg. Beim Wurf ist der Kampf vorbei. Für die Zuschauer ist es sehr spannend. Erstens, weil sofort was passiert. Es wird eigentlich nicht groß taktiert. Es ist immer viel mit Action, viele Würfe zu sehen. Und letztes Jahr hatten wir von den Zuschauern einen so hohen Zuspruch, dass sie gesagt haben, ey, das war echt geil, dass mal was Neues auch im Vogtland zu sehen ist. Und deswegen haben wir gesagt, das muss man nochmal machen.
2: Gerungen wird auf jeden Fall in den Altersklassen U17, U20 und auch die Männer und Frauen ermitteln ihre Titelträger für dieses Jahr. Die 100er-Marke bei den gemeldeten Athleten, die ist auch schon geknackt. Los geht's morgen um 11.
0: Ich habe jetzt gerade überlegt, einmal austreten gehen und das war's dann. Wie meinten da das jetzt? Ja?
2: Nicht so, wie du denkst.
0: Nicht so, wie ich denke.
2: Das ist aus dem Kreis austreten.
0: Das haben wir auf jeden Fall geklärt. Okay, in der Ostvorstadt wird dieses Wochenende gefeiert. Der erste FC Wacker Plauen richtet sein Sport- und Sommerfest aus. 17 Uhr wird das Festgelände heute eröffnet und danach gibt es gleich das sportliche Highlight des Abends. 18 Uhr wird das Testspiel Wacker gegen den VfC angepfiffen.
2: Außerdem können sich Besucher auf Musik, Beachvolleyball, Basketball und ganz andere Programmpunkte noch bis Sonntag freuen. Ein Testspiel bestreitet der VfC übrigens ja auch am Dienstag. Das ist ein Leckerbissen für alle Fußballfans. Zwickau ist im Vogtlandstadion zu Gast. 18 Uhr wird das erste Heimspiel in der Vorbereitung angepfiffen und ab sofort sind Tickets über die VfC Plauen-App erhältlich.
0: An diesem Wochenende werden die Sieger des Vogtland Beach Cups ermittelt. Nach 2 Stationen in Grünheide und Reichenbach geht's nun ins Finale nach Adorf.
2: Ja, heute steht der Mumien-Cup auf dem Programm. Da musstest du auf mindestens 75 Jahre kommen, können wir auch mitmachen. Ne? Wir haben ja über 100 schon auf dem Buckel. Naja, bis Sonntag stehen die Matches der Frauen, Männer und im Mixed an. Vergangenes Wochenende in Reichenbach gewannen bei den Männern Christian Böhm und Paul König, bei den Frauen Isabel Auerochs und Julia Pestel und im Mixed Melina Gerke und Jonas Krug.
0: Ja, beide haben schon 100, mehr als 100 auf dem Buckel.
2: Ja.
0: Obwohl dein Anteil der kleinere ist.
2: Ja.
0: Muss ich charmanterweise ja mal dazu sagen.
2: Ja, gut, danke.
0: Der Vogtländische Wanderverband feiert heute seinen 145. Genau am 10. Juli 1881 wurde der Verein gegründet und das Jubiläum wird natürlich mit einer Wanderung zelebriert.
2: Ganz schön alt, oder? Ey, 1881, naja.
0: So wie wir, fast.
2: Das stimmt nicht. Wir sind jünger. Es gibt heute auf jeden Fall 3 geführte Touren. 16, 16:30 und 17 Uhr. Startpunkt ist jeweils auf dem Sportplatz in Dorfstadt. Hier befindet sich auch das Ziel, denn nach den geführten Wanderungen gibt es ja dort noch im Zelt Musik und einen Festakt.
0: Super Sache. Vielen Dank, junge Frau.
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2: Ja, mit Temperaturen um die 15 Grad starten wir rein in diesen Freitag. Das ist zugegeben, normal ist noch ein bisschen frisch, aber das wird heute 25 Grad kriegen wir dann am Nachmittag als Spitzentemperatur. Am Vormittag tummeln sich am Himmel auch noch ein paar Wolken. Die werden dann im Laufe des Tages weniger und spätestens ab Nachmittag ist dann nur noch ein bisschen Schönwetter, Gewölk unterwegs. Regenschauer gibt es heute nicht, auch der Wind ist kaum spürbar. Die Aussicht morgen am Samstag ähnlich, da starten wir mit viel Sonne. Die Wolken kommen dann erst im Laufe des Tages reingezogen, wird aber auch nicht so dicke. Die Sonne hat auf jeden Fall morgen komplett die Oberhand. 25, 26 Grad sind auch morgen die Höchstwerte. Der Sonntag legt mit 27 Grad noch einen drauf. Auch da schönes, hochsommerliches Wetter. Und ab Montag kommen wir dann mit Spitzentemperaturen bis 29 Grad ordentlich ins Schwitzen. Um 8 haben wir's.
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3: Ich bin Doro Hedrich. Eigentlich sollten am Montag weitere Stellschrauben für die Zukunft der Grundschule Müller-Öllau gedreht werden. Doch die Stadtratssitzung ist nun durch Oberbürgermeister Henry Ruß abgesagt worden. Einige Stadträte könnten beanstanden, dass Unterlagen zu spät versendet wurden. Entsprechende Infos hätten auch die Kommunalaufsicht erreicht, heißt es. Und ein sogenannter Ladungsmangel würde sowieso zur Vertagung der Sitzung führen. Ein neuer Termin steht noch nicht fest. Wegen eines Unfalls ist die B92 in Elsterberg den gesamten Nachmittag gesperrt gewesen. Wie ein Polizeisprecher zu Vogtlandradio sagte, ist eine 83-jährige Autofahrerin auf die Gegenspur geraten und dort mit einem Autotransporter zusammengestoßen. Die Rentnerin zog sich dabei schwere Verletzungen zu und wurde ins Krankenhaus geflogen. Der Schaden an den Fahrzeugen wird auf rund 30.000 Euro geschätzt. Wegen der Bergungsarbeiten war die Bundesstraße rund 6 Stunden lang gesperrt. In Zwickau kann die Straßenbahnflotte modernisiert werden. Dafür gab es einen Fördermittelbescheid für die städtischen Verkehrsbetriebe Zwickau in Höhe von 22,5 Millionen Euro. Mit dem Geld werden 6 neue Niederflurbahnen gekauft, die die alten Hochflur-Tatrabahnen ersetzen sollen.
4: Das Geld stammt aus dem EFRE-Fördertopf und auch der Freistaat gibt etwas dazu. Ab 2028 sollen die neuen Bahnen, die unter anderem einen bequemeren Einstieg bieten, zum Einsatz kommen. Vor der Übergabe stand auch der erste Spatenstich für den Neubau des Zwickauer Bahnhofsvorplatzes an. Er wird zu einem barrierefreien Umsteigepunkt zwischen den Bahnen und anderen öffentlichen Verkehrsmitteln umgebaut. Die Gesamtkosten dafür liegen bei über 12 Millionen Euro. 85% werden gefördert. Sven Hopf, Vogtlandradio.
3: Bei der Fußball-Weltmeisterschaft steht der erste Halbfinalist fest. Frankreich hat am Abend 2:0 gegen Marokko gewonnen. Die Tore erzielten Mbappé in der 60. und Dembélé in der 66. Minute. Im Halbfinale trifft Frankreich am Dienstag auf den Sieger der heutigen Partie, auf Spanien oder Belgien. Das waren die Vogtlandradio-Nachrichten.
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2: Es ist gleich 3 Minuten nach um 8. Wir gucken auf die Straßen. Hallo, schönen guten Morgen. Liebe Autofahrer, es klemmt nach wie vor auf der A4 Richtung Eisenach zwischen Rüdersdorf und Hermsdorf Ost. Hier haben wir Stau nach einem Unfall. Und Plätze gibt's auf der B169 Ellefeld Richtung Auerbach, Höhe Autohaus. Da haben wir gerade von einem Hörer die Info bekommen, das ist die Goldstahlstraße. Da steht der graue Caddy. Dann haben wir einen Blitzer Gera am Stadtring Südost, in Reichenbach am Graben in der 30er Stadt auswärts und in Oelsnitz Richtung Teilditz stehen sie auf Höhe vom Erdbeerfeld. Das war's von uns. Haben Sie noch was, Staus, Blitzer oder mehr? Bitte melden über die kostenlose 0800 30 30 113. Gerne per WhatsApp, die Nummer steht auf vogtlandradio.de. Vielen Dank, wir wünschen eine gute Fahrt.
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2: Und mit Doro Hedrich in den Nachrichten. Doro, grüß dich, hallihallo.
3: Guten Morgen.
2: So, Doro, heute wird richtig schönes Sommerwetter zum Start ins Wochenende. Richtig klasse. Oh, das ist immer Aussicht, ne? Das macht richtig, richtig Spaß und richtig Bock auf die nächsten Tage. Heute ist übrigens Tag des Pina Colada oder der Pina, wie heißt das?
3: Pina Colada.
2: Ist das
3: die
2: der?
3: Pina.
2: Die?
3: Ja.
2: Siehst du, ich hab
3: eigentlich heißt
2: der?
3: Sie auch Pina. Pina, da ist dieses N hier mit diesem Kringel da oben drauf auf dem N.
2: Ach, mit dem Kringel oben drauf. Mit dem Kringel oben drauf. Ah ja, und was ist denn der Pina Colada? Alles drin, weiß ich
3: gar nicht. Naja, da ist doch Batida, De Coco und Ananassaft drin.
2: Ananassaft, genau, ja.
3: Lecker, Ananassaft. Sommergetränk.
2: Und vor allen Dingen der Kringel oben drauf, der macht's.
3: Ja.
2: Ja, in dem Sinne, schmecken lassen, schönen Freitag, schönen guten Morgen.
3: Morgen.

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1: Es ist der 10. Juli 2016. Zu einem Schwelbrand hat am Abend die Feuerwehr in Wildenau ausrücken müssen. Eine mit Heu gefüllte Scheune stand in Flammen, so die Polizei. Personen kamen nicht zu Schaden. Die Brandursache ist noch unklar. Die Freibäder im Vogtland warten weiter auf den Hochsommer und auf einen Besucheransturm. Bislang beklagen die Betreiber ausbleibende Besucher durch den durchwachsenen Sommer.
2: Die letzte Schulwoche und das erste Ferienwochenende sind überall gut gelaufen. Temperaturen weit über 30 Grad haben die Kassen klingeln lassen. Seitdem sind die Bäder verhältnismäßig leer. In guten Sommern lagen die Besucherzahlen im Juni deutlich über denen von diesem Jahr.
1: In Netzschgau haben Vandalen in der Nacht das Freibad verwüstet. Die Unbekannten rissen an einem Kiosk ein Fenster heraus, schnappten sich volle Mülltonnen, Bierflaschen, Gartenbänke sowie Sonnenschirme und warfen alles in das Schwimmbecken. Das Bad musste heute verspätet öffnen. Der Schaden liegt bei rund 500 Euro. Schwerer Fahrzeugdiebstahl in Gera. Dort ist ein LKW-Sattelanhänger mit 5 Gabelstaplern verschwunden. Der Wert der Beute wird mit 100.000 Euro angegeben. Zu den Tätern gibt es noch keine Hinweise. Der Anhänger samt Fracht hatte auf einem Parkplatz gestanden. Als der Fahrer den Anhänger abholen wollte, war alles verschwunden. Die Polizei ermittelt. Und das geschah heute vor 10 Jahren im Vogtland.

0: 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Widder.
1: Sie gestalten den Alltag anregend und abwechslungsreich und lassen sich für die Freizeit viel Schönes einfallen.
0: Stier.
1: Die beste Zeit, um längerfristige Zukunftspläne zu schmieden, ist jetzt. Stecken Sie Ihre persönlichen Ziele genau ab und planen Sie jedes Detail auf Ihrem Weg.
0: Zwillinge.
1: Sie verhandeln heute erfolgreich und erhalten deswegen möglicherweise Rabatte und bessere Konditionen.
0: Krebs.
1: Es macht Ihnen regelrecht Spaß, sich mit der Konkurrenz zu messen. Und Sie können sie schließlich sogar noch überholen.
0: Löwe.
1: Die Sterne wecken das Interesse an aktuellen Fitness- und Gesundheitstrends. Probieren Sie ruhig mal etwas Neues aus.
0: Jungfrau.
1: Generell sollten Sie sich jetzt höhere Ziele stecken. Gehen Sie mal an Ihre Grenzen. Sie werden erstaunt sein, wozu Sie gerade fähig sind.
0: Waage.
1: Sie sind wahrscheinlich heute recht verletzlich und schneller enttäuscht vom Partner. Doch Sie werden sehen, bald schon wendet sich das Blatt.
0: Skorpion.
1: Das Betriebsklima ist angespannt und es macht es nicht leicht, mit den Kollegen zusammenzuarbeiten. Doch ein freundliches Wort wirkt Wunder.
0: Schütze.
1: Teamprojekte klappen heute reibungslos. Mit Ihrer Zusammenarbeit geht es stetig bergauf und es wird sich am Ende auch an den Ergebnissen zeigen.
0: Steinbock.
1: In dem einen Moment unterhalten Sie sich angeregt, im anderen legen Sie sich in den Haaren. Sie sind heute leicht reizbar und machen aus jeder Mücke einen Elefanten.
0: Wassermann.
1: Missverständnisse sind möglich. Achten Sie verstärkt auf eine klare, sachliche Kommunikation, dann ist die Gefahr von Verwerfungen geringer.
0: Fische.
1: Singles sollten neuen Bekanntschaften nicht vorschnell vertrauen. Lernen Sie sich erstmal besser kennen, bevor Sie Privates von sich preisgeben.

0: 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Heute mit der Frage, bei welcher WM gab es XXL-Sitze für größere Fans?
1: Schwere Jungs gab es nicht nur auf dem Platz. Man denke da an Ronaldo oder den seligen Maradona. 2014 wurden erstmalig bei der WM in Brasilien spezielle Sitze für übergewichtige Fans angeboten. Doppelt so breit und speziell verstärkt, um ein Gewicht von bis zu 250 Kilo zu tragen. Während brasilianische Anwohner teilweise Rabatte erhielten, kosteten die Tickets für internationale Fans in dieser Kategorie oft den doppelten Preis eines Standardsitzes, da sie ja auch den Platz von zwei Personen belegten. Dieses Mal gibt es ebenfalls diese barrierefreien Plätze. In den USA nennt man sie EAEW Seats, Easy Access Extra Width Sitze. Man könnte aber auch sagen, wer im Stadion die volle Breite genießt, sollte doppelt so viel Spaß haben.
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1: Ja, so langsam wird es warm bei uns hier im schönen Vogtland. Die Temperaturen gehen hoch. Das Zimmer vielerorts ja schon so knapp unter der 20-Grad-Marke. Wir kommen auf 25, 26 Grad dann in der Spitze. Es wird ein paar Wolken geben, aber auch viel, viel Sonnenschein. Alles in allem wird ein richtig schöner, sommerlicher Freitag. Können wir uns drauf freuen. Regenschauer gibt's nicht. Auch der Wind ist heute kaum zu spüren. Ähnliches Wetter dann morgen am Samstag. Auch da 25, 26 Grad. Erst viel Sonne, später Richtung Nachmittag paar Wolken. Auch morgen keinerlei Regenschauer. Sonntag dann noch einen drauf in den Sachen Temperaturen. Da werden es schon mal locker 28 Grad. Und auch zum Start in die neue Woche, da kommen wir richtig ordentlich ins Schwitzen. Jetzt haben wir es 8:30.
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2: Ich bin Doro Hedrich. Eigentlich sollten am Montag weitere Stellschrauben für die Zukunft der Grundschule Mühlau gedreht werden, doch die Stadtratssitzung ist nun durch Oberbürgermeister Henry Ruß abgesagt worden. Einige Stadträte könnten beanstanden, dass Unterlagen zu spät versendet wurden, heißt es. Wegen eines Unfalls ist die B92 in Elsterberg den gesamten Nachmittag über gesperrt gewesen. Wie ein Polizeisprecher zu Vogtlandradio sagte, ist eine 83-jährige Autofahrerin auf die Gegenspur geraten und dort mit einem Autotransporter zusammengestoßen. Sie wurde schwer verletzt. In Zwickau kann die Straßenbahnflotte modernisiert werden. Dafür gab es einen Fördermittelbescheid für die städtischen Verkehrsbetriebe Zwickau in Höhe von 22,5 Millionen Euro. Soweit Vogtlandradio kompakt.
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1: Eine Minute nach 8:30 an diesem Freitag. Hallo, liebe Autofahrer, wir gucken mal auf die A4. Da klemmt es nämlich immer noch in Richtung Frankfurt zwischen Rüdersdorf und Hermsdorf Ost. Da hat es einen Unfall gegeben. Im Moment sind da mehrere Kilometer Stau. Dann haben wir Blitzer auf der B169 in Ellefeld auf der Gölschtalstraße, Höhe vom Autohaus. In Gera stehen sie auf dem Stadtring Südost, Stadt einwärts. In Oelsnitz wird geblitzt und Oelsnitz Richtung Teilsitzerum auf Höhe vom Erdbeerfeld. Und dann haben wir gerade noch reinbekommen vom Leon und auch vom Jens eine Info. Und zwar betrifft das auch Oelsnitz, der graue Caddy. Der steht am Elster-Center Blitz da vermutlich in beide Richtungen. Könnte sein, dass das vielleicht derselbe ist, der bisher am Erdbeerfeld stand. Aber wissen wir nicht ganz genau, deshalb bitte Vorsicht an beiden Stellen. Könnte überall geblitzt werden, da in und um Oelsnitz herum. Ja, und für den Fall, dass Sie noch was haben, Stausplätze oder mehr, einfach mal durchklingeln. Wir sagen es weiter, 0800 30 30 113, gerne per WhatsApp. Die Nummer steht auf vogtlandradio.de. Vielen Dank, wir wünschen eine gute Fahrt.
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1: Am Freitag, am 10. Juli. Schönen guten Morgen, Vogtland. Gleich gibt's bei uns die gute Nachricht. Zuvor noch Musik von Pur aus den 90ern. Pur und Hör gut zu. Und da würde ich sagen, das machen wir mal. Ne? Wir lauschen den Jungs von Pur und dann haben wir die gute Nachricht. Und dann hören wir auch mal ganz genau zu, was der Stefan Bender in Sachen Wetter für heute und fürs Wochenende zu sagen hat.

0: Schönen Freitag alle miteinander, hier ist Vogtland Radio. Wir haben es 11 Minuten nach 8:30.
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0: Ja, da gucken wir heute mal nach Oberlosa. Für den in die Jahre gekommenen Fußballrasen auf dem Sportplatzgelände des SV 04 hat nun aber wirklich das letzte Stündlein geschlagen. Vor einigen Tagen gab es da mit großem Tamtam so eine Art Abschiedsspiel. Aber wer glaubt, dass die Wiese jetzt einfach nur so dahin liegt und es keine Pläne gibt, der irrt. Es wird schon ganz konkret da oben gewerkelt in Oberlosa. Denn es sollen dort Plätze entstehen für Beachhandball, Beachvolleyball oder auch Beachbasketball. Alle diese Beachsportarten mit Bällen, die sind ja momentan absolut im Kommen und absolut in. Und laut Plan soll das etwa 7000 Quadratmeter große Areal in ein Zentrum für Beachhandball mit gleich 3 Feldern verwandelt werden. Der Verein will in der angesagten Sportart Vorreiter im gesamten Vogtland werden. Da ist es in dieser Woche schon losgegangen. Da werden jetzt im Moment Pfähle in die Erde gerammt für den neuen Sandplatz und Bagger müssen ran, die müssen erstmal Tonnen von Erde bewegen, also das ist schon ein ziemlich großes Projekt und die Modernisierung des Platzes, die sieht auch einen Kunstrasen-Handballplatz vor. Und dabei denken die Vereinssportler besonders an die Grundschüler von nebenan, denn diese bekommen auf dem Gelände in den Sommermonaten nun ihren Sportunterricht. Das wird immer große Klasse, denn da gibt es einen Sportplatz und ja, der wird nun halt eben nicht mehr genutzt. Kann ja mal was sehen, passieren. Aber anstatt da ein Feld draus zu machen oder einfach eine Wiese, nee, kriegt dann eine neue Bedeutung, wird umgewandelt und dafür wird auch Geld in die Hand genommen. Glückwunsch an den SV 04 Oberlosa. Das haben sie ganz fein gemacht. Für uns ist das die gute Nachricht am Morgen. Und wenn Sie auch mal eine haben, dann lassen Sie es uns wissen. Wir sind offen für Ihre guten Nachrichten. Mail schreiben bitte schön an gutenachricht@vogtlandradio.de.
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0: Leute, wie die Zeit vergeht, wir haben es hier wieder 8:45 an diesem Freitag hier aus Vogtland Radio. Wir gucken mal ganz schnell auf die Straßen auf hier Richtung Eisenach zwischen Rüdersdorf und Hermsdorf Ost. Nach wie vor Behinderungen nach einem Unfall. Plätze gibt es auf der B169 Ellefeld Richtung Auerbach Höhe Autohaus. Da steht der graue Caddy. Dann in Gera auf dem Stadtring Südost stadteinwärts und in Oelsnitz. Da wird in Richtung Teilditz geblitzt. Beziehungsweise es steht ein Blitzer in Oelsnitz am Elster Center. Könnte der sein, der bisher am Erdbeerfeld stand. Bitte Vorsicht in beiden Richtungen oder an beiden Stellen. Ja, und jetzt gucken wir mal nach dem Wetterchen.
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0: Mit unserem Vogtland-Radio-Wetterexperten Stefan Bender. Grüß dich, hallo Stefan.
2: Hallo, grüß dich Thomas.
0: Stefan, mit Blick aus dem Fenster hier zieht es mir ein paar Sorgenfalten auf meine eh schon zerfurchte Stirn. Da draußen sind Wolken. Was wird denn das hier? Ich will einen schönen sonnigen Freitag haben heute.
2: Ah, Meister. Ja, den kriegst du auch. Und? Ja. Wo ist das Problem? Ja. In der Wolke ist auch nicht schlimm.
0: Ja, die sind doch mehr geworden in der letzten Stunde,
2: ja,
0: oder?
2: Ja, die werden auch wieder weniger, ich verspreche es dir.
0: Ach so, ne,
2: das ist, weil der Wind im Moment von der Nordsee okay. Zu uns bläst. Und wenn der Wind über die Nordsee streicht, nimmt er ganz vorsichtig ein bisschen Feuchtigkeit auf. Und das kommt in Form von Stratuswolken mal durch. Aber da sind bei uns schon gar keine Stratuswolken mehr. Das gibt dann, das löst sich auf in Cumulus Humilis und dann in nix, in Wohlgefallen einfach. Ja. Und dann lösen sich auch deine Sorgenfalten auf deiner Stirn. Nachher kannst du bei allerschönstem Wetter rumwerkeln, du kannst dich in den Pool legen oder sonst was, ins Schwimmbad gehen, in die Pödel gehen oder du kannst auch ein bisschen Rasen mähen
0: bei
2: 21 bis 25 Grad.
0: Alles gut. Das ist immer so eine gute Prognose. Weißt du, wenn nach Cumulus Humilis nichts mehr kommt, dann ist die Welt in Ordnung. Ja. Ich glaube, das habe ich schon gelernt.
2: Ja, das stimmt. Wir könnten auch einen Congestus draus basteln.
0: Nein,
2: oder auch einen Cumulonimbus oder so, aber das wird heute nicht.
0: Lass es doch ganz einfach.
2: Der Klaus ist ja dieses sture Hoch und der hat was gegen Congestus und Nimbus.
0: Ist alles gut. Komm, lass es einfach. Lass den Klaus machen. Wenn er es drauf hat, schönes Wetter herzubringen, ist er herzlich willkommen, der Junge. Okay,
2: so,
0: super.
2: Weil du den so herzlich willkommen heißt, ist der natürlich auch morgen und übermorgen noch da.
0: Oh, ein guter.
2: Und zwar volle Lotte da. Also morgens früh gibt es immer frische Temperaturen, finde ich sehr angenehm. Tagsüber angenehme Sommertemperaturen, 26 Grad morgen Nachmittag, 28 Grad am Sonntagnachmittag. Und das Wetter ist einfach nur sonnig.
0: Wunderbar. Das ist mein Wohlfühlwetter. Wenn es früh noch ein bisschen frisch ist, wie gesagt, dass man mal durchatmen kann, auch mal das Fenster aufmachen kann und so weiter und so fort. Und im Laufe des Tages wird es warm, so 25, 27 Grad. Das ist genau mein Ding.
2: Ja, die frischen Frühtemperaturen sind wichtig, dass der Honig nicht vom Brötchen läuft, hinten runter und so.
0: Richtig.
2: Das ist ganz, ganz wichtig.
0: Richtig.
2: Ja.
0: Ich habe gerade beschlossen, den Klaus in meinen engeren Freundeskreis aufzunehmen. Da, wo du natürlich auch drin bist, ganz vorn dran, lieber Stefan.
2: Ach,
0: natürlich.
2: Jetzt bin ich
0: natürlich, selbstverständlich. Ja, Stefan, dann sieh mal zu, dass die Kummelis verschwinden, dass wir einen schönen Tag kriegen und ich wünsche dir jetzt schon mal ein schönes Wochenende.
2: Dir auch, Thomas. Mach's gut.
0: Mach's gut, Stefan. Ciao.

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1: Ja, schönes Wetter kriegen wir heute an diesem Freitag. Das Erste mit einem Satz beschrieben. Wir haben ein paar Wolken am Himmel. Die Sonne ist da, die sonnigen Momente werden in den nächsten Stunden noch deutlich länger, denn die Wolken werden weniger. Es gibt heute keinerlei Regen. Temperaturen um die 25, 26 Grad. Warten wir dann am Nachmittag. Ja, und so schön geht es auch die nächsten Tage weiter. Morgen am Samstag starten wir mit viel Sonnenschein. Da kann es im Laufe des Nachmittags ein bisschen harmloses Gewölk mal reinschieben. Aber wie gesagt, harmlos ist die richtige Bezeichnung. Auch morgen keinen Regen bei ähnlichen Temperaturen wie heute, so um die 25 Grad. Der Sonntag wird noch ein bisschen wärmer mit 27 Grad, vielleicht auch 28 örtlich. Sonnenschein, locker Wolken dazu und fertig. Und zum Start in die neue Woche klettern die Temperaturen sogar noch ein bisschen weiter hoch. Jetzt haben wir es um 9.
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2: Ich bin Doro Hedrich. Ein 83-jähriger Mann aus Greiz ist Opfer eines Anlagebetrugs geworden. Er überwies in den vergangenen Monaten mehrere tausend Euro im niedrigen fünfstelligen Bereich auf ein vermeintliches Anlagekonto. Später verweigerte er weitere Zahlungen und hatte anschließend keinen Zugriff mehr auf das investierte Geld. Nun ermittelt die Polizei. Sie warnt vor solchen Betrugsmaschen und rät, bei Geldanlagen im Internet und am Telefon besonders vorsichtig zu sein. Eigentlich sollten am Montag an weiteren Stellschrauben für die Zukunft der Grundschule Mühlau gedreht werden. Doch die Stadtratssitzung ist nun durch Oberbürgermeister Henry Ruß abgesagt worden. Einige Stadträte könnten beanstanden, dass Unterlagen zu spät versendet wurden. Entsprechende Infos hätten auch die Kommunalaufsicht erreicht, heißt es. Ein sogenannter Ladungsmangel würde sowieso zur Vertagung der Sitzung führen. Ein neuer Termin steht doch nicht fest. In Zwickau kann die Straßenbahnflotte modernisiert werden. Dafür gab es einen Fördermittelbescheid für die städtischen Verkehrsbetriebe Zwickau in Höhe von 22,5 Millionen Euro. Mit dem Geld werden 6 neue Niederflurbahnen gekauft, die die alten Hochflur-Tatra-Bahnen ersetzen sollen.
3: Das Geld stammt aus dem EFRE-Fördertopf und auch der Freistaat gibt etwas dazu. Ab 2028 sollen die neuen Bahnen, die unter anderem einen bequemeren Einstieg bieten, zum Einsatz kommen. Vor der Übergabe stand auch der erste Spatenstich für den Neubau des Zwickauer Bahnhofsvorplatzes an. Er wird zu einem barrierefreien Umsteigepunkt zwischen den Bahnen und anderen öffentlichen Verkehrsmitteln umgebaut. Die Gesamtkosten dafür liegen bei über 12 Millionen Euro. 85% werden gefördert. Sven Hopf, Vogtlandradio.
2: Tierische Rettungsaktion für die Feuerwehr Netzschgau. Sie ist am Nachmittag in die Geschwister-Scholl-Straße ausgerückt, um einen Mauersegler zu befreien, der im Dachgiebel eingeklemmt war. Gesichert mit Hakengurt und Sicherungsleine konnte ein Kamerad den Vogel vom Fensterbrett aus befreien. Der verletzte Mauersegler wurde der Naturschutzbehörde übergeben und in die Vogelstation nach Bad Elster gebracht. Das waren die Vogtlandradio-Nachrichten.
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1: 3 Minuten nach 9 in wenigen Augenblicken. Hallo, liebe Autofahrer, schönen guten Morgen. Nach wie vor bitte Vorsicht auf der A4 Richtung Eisenach zwischen Rüdersdorf und Hermsdorf-Ost. Da gibt's immer noch Behinderungen nach einem Unfall. Ja, und Blitzer haben wir in Ellefeld auf der Götzschallstraße Richtung Auerbach auf Höhe vom Autohaus. Da steht der graue Caddy. Und wir haben einen Blitzer in Ösnitz auf der Plaunschenstraße beim Elster-Sender. Der Jens hat uns das gemeldet und der Leon hat's per WhatsApp bestätigt. Ja, Dankeschön an die beiden. Haben Sie noch was, Staus, Blitzer oder mehr? Bitte melden kostenlos 0800 30 30 113. Gerne per WhatsApp, die Nummer im Netz auf vogtlandradio.de. Dankeschön, wir wünschen eine gute Fahrt.
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1: Und mit Doro Hedrich in den Nachrichten. Grüß dich, Doro. Hallihallo.
2: Guten Morgen.
1: Was hast du gerade gesagt, Doro? Ach Mensch, jetzt geht's.
2: Wir haben noch eine Sperrung.
1: Ja, die ist gerade noch aufgeploppt.
2: Ja.
1: Hey, leichte Verzögerung bei uns im System. Also Trebestigerer Straße zwischen Greizer Landstraße und Brückler Weg in beiden Richtungen hat es einen Unfall gegeben, wahrscheinlich mit Verletzten. Die Fahrbahn ist dort gesperrt. Ortskundige Autofahrer werden gebeten, das Gebiet weiträumig zu umfahren. Siehst du mal, Beweis gebracht, wir sind das schnellste Medium ever.
2: Vollständig.
1: Kam,
2: auch.
1: Vollständig sind wir auch, kam gerade eben noch rein und da bringen wir es halt eben gleich noch mit. So, jetzt haben wir wirklich alles am Pendel und jetzt wünschen wir schönen Freitag, schönen guten Morgen.

0: Wir haben es gleich 10 Minuten noch um 9.
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0: Ja, war gestern die 6. Etappe angesagt beim härtesten Radrennen in der Welt und gefahren wurde von Pau nach Grand-Franchier-Chetain. 186,2 Kilometer war die Etappe lang und die führte über die Berge. Es ging auch über den berühmtesten Berg der Pyrenäen, den Tourmalet. Ja, und das waren insgesamt 17 lange Kilometer bis auf 2115 Metern mit einer Steigung von im Schnitt 7%. Da mussten die Jungs ganz schön strampeln. Insgesamt 4100 Höhenmeter haben die gestern auf der 6. Etappe bewältigt. Ja, und im Po ist gestern noch Thorstein Tränen im gelben Trikot gestartet. Das hat sich aber erledigt, denn die 6. Etappe gestern, die hat Tadej Pogačar gewonnen. Er setzte sich auf der ersten großen Bergetappe mit einer beeindruckenden Solo-Attacke an diesem legendären Tourmalet durch und erreichte dann das Ziel als Erster. Und mit diesem Sieg hat er dann auch wieder das gelbe Trikot des Gesamtführenden übernommen. Wie gesagt, Tadej Pogačar auf 1, Jonas Vingegaard auf der 2 und Isaac Tel Doru hat sich gestern den 3. Platz gesichert. Heute ist die 7. Etappe angesagt, startet heute Mittag in Achetmo und zieht sich entlang der Atlantikküste nach Bordeaux. Sie hat eine Gesamtlänge von knapp 175 Kilometern und ist eher eine flache Etappe mit gerade einmal 850 Höhenmetern. Und daher ist es wahrscheinlich eine recht gute Entspannungsmöglichkeit nach der Bergetappe gestern. Und es wird wahrscheinlich ein großer Tag werden für die Sprinter im Feld.

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1: Ich wäre so gerne Millionär. Als es damals die DDR noch gibt und die Prinzen noch Herzbuben heißen, haben die Musiker eine Menge zu tun, sind angesagt und kommen rum. Damals noch in unterschiedlichen Bands. Doch dann kommt die Wende und viele Bands und Musiker aus dem Osten drohen von der Bühne zu verschwinden. Und auch die Zukunft der A-Cappella-Gruppe Die Prinzen steht unter keinem guten Stern.
2: Wie war das? 1990, die Wende war irgendwie gerade im Begriff, von allem Besitz zu ergreifen. Und ich hatte eine relativ erfolgreiche Band damals, Amor und die Kids. Das lief richtig gut eigentlich, bis zur Wende halt, wo keiner mehr Ostbands hören wollte, wo das alles plötzlich scheiße war.
1: Dennoch, Bange machen zählt nicht. Die Band fährt nach Hamburg und trifft sich mit der erfolgreichen Musikproduzentin Annette Humpe. Die Musiker wollen im Studio ihr erstes Album aufnehmen und einer der Titel darauf ist Millionär. Das Lied ist quasi aus der Not heraus entstanden und sehr authentisch. Annette Humpe weiß allerdings zunächst nichts mit der A-Cappella-Musik aus dem Osten anzufangen. Dann hat sie aber die zündende Idee. Sie legt eine Rhythmusmaschine unter die Aufnahmen des Männergesangvereins. Und das Konzept geht auf. Die Prinzen werden Plattenmillionäre. Denn allein das Debütalbum der Band verkauft sich mehr als 1 Million Mal. Doch damit nicht genug. Ihr Lied Millionär gilt in den Vereinigten Staaten sogar als pädagogisch wertvoll. In den USA gibt es Schulbücher, in denen der Songtext abgedruckt ist. Die Kiddies lernen damit tatsächlich Deutsch. Und diese Ehre wird auch nicht jeder deutschen Band zuteil.
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4: Im Moment zieht so eine kleine Wolkenfront über einige Teile des Vogtlandes. Aber das ist wirklich nur eine vorübergehende Sache. Nichts, was uns den ganzen Tag beschäftigen wird. Die Wolken ziehen durch, die zerlegen sich auf dem Weg übers Vogtland. Und dann ist spätestens am Nachmittag wieder viel, viel Platz für die Sonne. Temperaturen 26 Grad kriegen wir heute in der Spitze und es bleibt definitiv trocken. Gucken wir mal Richtung Wochenende. Das wird richtig schön sommerlich, hochsommerlich schon fast, bei Temperaturen zwischen 25 und 27 Grad morgen und auch am Sonntag. Ja, da lacht die Sonne vom Himmel, hier und da zieht mal eine Wolke durch, aber auch das Wochenende bleibt komplett trocken, sieht richtig gut aus. Jetzt haben wir es 9:30.
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5: Ich bin Doro Hedrich. Ein 83-jähriger Mann aus Greiz ist Opfer eines Anlagebetrugs geworden. Er überwies in den vergangenen Monaten mehrere tausend Euro im niedrigen fünfstelligen Bereich auf ein vermeintliches Anlagekonto. Später, als er weitere Zahlungen verweigerte, hatte er keinen Zugriff mehr auf das investierte Geld. Eigentlich sollten am Montag an weiteren Stellschrauben für die Zukunft der Grundschule Mühlau gedreht werden. Doch die Stadtratssitzung ist nun durch Oberbürgermeister Henry Ruß abgesagt worden. Die Stadt befürchtet, dass die Räte den späten Versand der Unterlagen beanstanden und die Sitzung deswegen sowieso abgesagt werden muss. In Zwickau kann die Straßenbahnflotte modernisiert werden. Dafür gab es einen Fördermittelbescheid für die städtischen Verkehrsbetriebe Zwickau in Höhe von 22,5 Millionen Euro. Soweit Vogtlandradio kompakt.
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4: Hallo, liebe Autofahrer, gleich 9:40. Wir gucken mal nach Triebes. Da ist die Geraer Straße zwischen der Grazer Landstraße und dem Brückler Weg in beiden Richtungen derzeit komplett gesperrt. Hier hat es einen Unfall gegeben. Ortskundige Autofahrer werden gebeten, das Gebiet weiträumig zu umfahren. Das kann wahrscheinlich auch noch einen Moment dauern, bis da wieder freigegeben wird. Ja, es klemmt auch noch auf der A4 Richtung Eisenach zwischen Rüdersdorf und Hermsdorf Ost. Da hat es heute Morgen einen Unfall gegeben. Hier haben wir im Moment noch Stau. Ja, und ansonsten gibt es noch einen Blitzer zu vermelden und der steht in Oelsnitz am Elster Center. Ja, und das war's von uns. Wenn Sie noch was haben, wenn Sie ergänzen können, dann bitte rufen Sie mal an. Wir sagen es weiter. 0800 30 30 113. Gerne auch per WhatsApp. Die Nummer steht auf vogtlandradio.de. Vielen Dank. Wir wünschen eine gute Fahrt.
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4: Schönen Freitag alle miteinander. Heute haben wir den 10. Juli. Gleich gucken wir nochmal zum Sport. 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
1: So, gucken wir mal zum Sport. Morgen wird im Freibad Elzergarten in Oelsnitz wieder gekämpft. Erneut ist das Vogtland Austragungsort der nationalen Titelkämpfe in der neuen Kampfsportdisziplin Beach Wrestling. Ausgerichtet wird der Wettbewerb vom ASV Plauen.
2: Ja, Ring nach vereinfachten Regeln unter freiem Himmel im Sand. So lässt sich Beach Wrestling beschreiben. Für Zuschauer sehr kurzweilig, sagt uns Mitorganisator Ronny Lange.
3: Kurzer Kampf im Endeffekt, nur 2 Minuten. Bei 3 Punkten ist Schluss. Einmal austreten zum Beispiel oder aufs Knie gehen ist 1 Punkt weg. Beim Wurf ist der Kampf vorbei. Für die Zuschauer ist es sehr spannend. Erstens, weil sofort was passiert. Es wird eigentlich nicht groß taktiert. Es ist immer viel mit Action, viele Würfe zu sehen. Und letztes Jahr hatten wir von den Zuschauern einen so hohen Zuspruch, dass sie gesagt haben, ey, das war echt geil, dass mal was Neues auch im Vogtland zu sehen ist. Und deswegen haben wir gesagt, das muss man nochmal machen.
2: Gerungen wird auf jeden Fall in den Altersklassen U17, U20 und auch die Männer und Frauen ermitteln ihre Titelträger für dieses Jahr. Die 100er-Marke bei den gemeldeten Athleten, die ist auch schon geknackt. Los geht's morgen um 11.
1: Ich habe jetzt gerade überlegt, einmal austreten gehen und das war's dann. Wie meinten da das jetzt? Ja?
2: Nicht so, wie du denkst.
1: Nicht so, wie ich denke.
2: Das
1: okay.
2: Ist aus dem Kreis austreten.
1: Das haben wir auf jeden Fall geklärt. Okay, in der Ostvorstadt wird dieses Wochenende gefeiert. Der erste FC Wacker Plauen richtet sein Sport- und Sommerfest aus. 17 Uhr wird das Festgelände heute eröffnet und danach gibt es gleich das sportliche Highlight des Abends. 18 Uhr wird das Testspiel Wacker gegen den VfC angepfiffen.
2: Außerdem können sich Besucher auf Musik, Beachvolleyball, Basketball und ganz andere Programmpunkte noch bis Sonntag freuen. Ein Testspiel bestreitet der VfC übrigens ja auch am Dienstag. Das ist ein Leckerbissen für alle Fußballfans. Zwickau ist im Vogtlandstadion zu Gast. 18 Uhr wird das erste Heimspiel in der Vorbereitung angepfiffen. Und ab sofort sind Tickets über die VfC Plauen App erhältlich.
1: An diesem Wochenende werden die Sieger des Vogtland Beach Cups ermittelt. Nach 2 Stationen in Grünheide und Reichenbach geht's nun ins Finale nach Adorf.
2: Ja, heute steht der Mumien Cup auf dem Programm. Da musstest du auf mindestens 75 Jahre kommen, können wir auch mitmachen. Ne? Wir haben ja über 100 schon auf dem Buckel. Naja, bis Sonntag stehen die Matches der Frauen, Männer und im Mixed an. Vergangenes Wochenende in Reichenbach gewannen bei den Männern Christian Böhm und Paul König, bei den Frauen Isabel Auerochs und Julia Pestel und im Mixed Melina Gerke und Jonas Krug.
1: Ja, beide haben schon 100, mehr als 100 auf dem Buckel.
2: Ja.
1: Obwohl dein Anteil der kleinere ist.
2: Ja.
1: Muss ich charmanterweise ja mal dazu sagen.
2: Ja, gut, danke.
1: Der Vogtländische Wanderverband feiert heute seinen 145. Genau am 10. Juli 1881 wurde der Verein gegründet und das Jubiläum wird natürlich mit einer Wanderung zelebriert.
2: Ganz schön alt, oder? Mhm. Ey, 1881, naja.
1: So wie wir. Fast.
2: Das stimmt nicht. Wir sind jünger. Es gibt heute auf jeden Fall 3 geführte Touren. 16, 16.30 und 17 Uhr. Startpunkt ist jeweils auf dem Sportplatz in Dorfstadt. Hier befindet sich auch das Ziel, denn nach den geführten Wanderungen gibt es ja dort noch im Zelt Musik und einen Festakt.
1: Super Sache. Vielen Dank, junge Frau.
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3: Ja, bitte nicht erschrecken, wenn da gerade mal so eine Wolkenfront über sie drüber zieht. Das ist ja so ein Wolkengebiet, was sich da mal auf den Weg gemacht hat und das Vogtland einmal überquert. Wird aber im Laufe des Tages definitiv besser, schon am Nachmittag. Zerlegt das Gewölk so langsam und dann ist wieder deutlich mehr Platz für die Sonne. Spüren wir dann auch an den Temperaturen. Die gehen hoch auf 25 bis 26 Grad dann heute am Nachmittag. Ja, die nächsten Tage geht genauso schön weiter. Der Hochsommer, dem gefällt es bei uns hier im Vogtland. 25 bis 27 Grad kriegen wir am Wochenende an beiden Tagen. Und dazu gibt es jede Menge Sonnenschein, keinen Regen. Es bleibt definitiv trocken. Gewitter gibt es auch nicht. Vielleicht ziehen an beiden Tagen hier und da mal ein paar Wölkchen durch. Um 10 haben wir's.
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4: Ich bin Doro Hedrich. Ein 83-jähriger Mann aus Greiz ist Opfer eines Anlagebetrugs geworden. Er überwies in den vergangenen Monaten mehrere tausend Euro im niedrigen fünfstelligen Bereich auf ein vermeintliches Anlagekonto. Später, als er weitere Zahlungen verweigerte, hatte er keinen Zugriff mehr auf das investierte Geld. Nun ermittelt die Polizei. Sie warnt vor solchen Betrugsmaschen und rät, bei Geldanlagen im Internet und am Telefon besonders vorsichtig zu sein. Eigentlich sollten am Montag an weiteren Stellschrauben für die Zukunft der Grundschule Mühlau gedreht werden. Doch die Stadtratssitzung ist nun durch Oberbürgermeister Henry Ruß abgesagt worden. Einige Stadträte könnten beanstanden, dass Unterlagen zu spät versendet wurden. Entsprechende Infos hätten auch die Kommunalaufsicht erreicht, heißt es. Ein sogenannter Ladungsmangel würde sowieso zur Vertagung der Sitzung führen. Ein neuer Termin steht noch nicht fest. In Zwickau kann die Straßenbahnflotte modernisiert werden. Dafür gab es einen Fördermittelbescheid für die städtischen Verkehrsbetriebe Zwickau in Höhe von 22,5 Millionen Euro. Mit dem Geld werden 6 neue Niederflurbahnen gekauft, die die alten Hochflur-Tatrabahnen ersetzen sollen.
5: Das Geld stammt aus dem EFRE-Fördertopf und auch der Freistaat gibt etwas dazu. Ab 2028 sollen die neuen Bahnen, die unter anderem einen bequemeren Einstieg bieten, zum Einsatz kommen. Vor der Übergabe stand auch der erste Spatenstich für den Neubau des Zwickauer Bahnhofs vor Platzes an. Er wird zu einem barrierefreien Umsteigepunkt zwischen den Bahnen und anderen öffentlichen Verkehrsmitteln umgebaut. Die Gesamtkosten dafür liegen bei über 12 Millionen Euro. 85% werden gefördert. Sven Hopf, Vogtlandradio.
4: Tierische Rettungsaktion für die Feuerwehr Netzschkau. Sie ist am Nachmittag in die Geschwister-Scholl-Straße ausgerückt, um einen Mauersegler zu befreien, der im Dachgiebel eingeklemmt war. Gesichert mit Hakengurt und Sicherungsleine konnte ein Kamerad den Vogel vom Fensterbrett aus befreien. Der verletzte Mauersegler wurde der Naturschutzbehörde übergeben und in die Vogelstation nach Bad Elster gebracht. Das waren die Vogtlandradio-Nachrichten.
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3: Wir haben es 2 Minuten nach um 10. Hallo, liebe Autofahrer. Es klemmt immer noch. In Triebe ist Gerauer Straße zwischen der Greizer Landstraße und der Brücklauer Straße haben wir nach wie vor eine Vollsperrung. Da hat sich ein Unfall ereignet. Ortskundige Autofahrer werden gebeten, das Gebiet weiträumig zu umfahren. Das könnte auch noch einen Moment dauern, bevor da wieder freigegeben wird. Ja, und Blitzer haben wir auch. Ellefeldstraße des Friedens, der graue Caddy steht da. Dankeschön an den Axel für die Info. Dann haben wir einen Blitzer in Oelsnitz am Elster Center in beide Richtungen und in Gera am Schenkenberg. Auch da wird in beide Richtungen geblitzt. Haben Sie noch was, Staus, Blitzer oder mehr? Einfach mal durchbimmeln, bitteschön, über die kostenlose 0800 30 30 113. Gerne per WhatsApp, die Nummer im Netz auf vogtlandradio.de. Vielen Dank, wir wünschen eine gute Fahrt.
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3: Ich bin Thomas Lammer, schön, dass Sie mit dabei sind. Ja, Freitag ist, wir haben es kurz nach 10. Für viele ist da vielleicht jetzt schon das Wochenende, der Feierabend so ein bisschen im Blick. Na, manche hören da schon um die Mittagszeit herum auf. Wenn Sie dazu gehören, herzlichen Glückwunsch. Und wenn Sie für heute noch keinen konkreten Plan haben, dann einfach mal dranbleiben. Im

0: Wir bezeichnen Tracks, Long Train Running aus 1973. In einer Minute ist es 10:45. Wir gucken mal ganz schnell auf die Straßen, bevor wir zur Freizeit übergehen. Da hat der Silvio gerade angerufen, hat noch einen Blitzer gemeldet, gerade eben entdeckt. Steht auf der B94 in Friesen in Richtung Reichenbach.
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0: Ja, wir sind auf jeden Fall nicht die, die Langeweile haben, sondern die, die was dagegen haben.
2: Definitiv.
0: Doro, wir sind die Guten und wir haben einen Zettel und da steht einiges drauf. Jo, würde ich sagen, schieß mal los.
2: Ja, heute Abend beginnt an der Talsperre Pöhlt das Strand- und Laternenfest. Los geht's ab 19 Uhr mit einem DJ und einer 90er und 2000er Kultband auf der Freilichtbühne unweit der Talsperre. Morgen Abend geht's dann weiter. Ab 18 Uhr steht die Band Borderline auf der Bühne und der Yorkataer Karnevalsclub tritt auf. Zum Abschluss des Abends wird es auch ein Feuerwerk geben.
0: Das ist immer eine klasse Atmosphäre da oben, so am Wasser, so
2: schön,
0: wenn der Dampfer draußen fährt.
2: Ja,
0: also ist nicht zu toppen. Ne?
2: Ja, diese Freilichtbühne ist
0: das hübsch. Das hat wirklich was. Tja, und wenn heute Abend den Kreiz treibende Beats auf archaische Klänge treffen, dann entsteht ein Sound, der unter die Haut geht. Gaija Mobili bringt mit ihrem Live-Set aus Oriental-Elektro eine intensive Mischung aus zeitgenössischer Elektronik und traditionellen Einflüssen auf die Bühne. Dazu kommt DJ Juliane Wolf an den Decks. Sie hat schon auf großen internationalen Events aufgelegt und die rundet den Abend ab. Und zu erleben ist dieses interessante musikalische Projekt heute Abend ab 20 Uhr in der alten Papierfabrik in Greiz.
2: Ja, klingt wirklich interessant. Ich würde sagen, traditioneller. Geht es jetzt bei mir weiter. Der Singer-Songwriter Tim Bensko ist in diesem Sommer auf Tour und macht heute Abend im Naturtheater Bad Elster Station. Bensko wurde 2011 mit dem Song Nur noch kurz die Welt retten, deutschlandweit bekannt. Ja, auf der Sommertour spielt er neben neuen Songs auch Klassiker wie Wenn Worte meine Sprache wären, keine Maschine, Allein in Paris und viele, viele mehr. Los geht's hier 20 Uhr.
0: Genau, und wer morgen Abend noch bei der Elster möchte, die lassen es an diesem Wochenende richtig krachen. Lou Bega.
2: Auch noch
0: morgen Abend auch da. Da geht wirklich, da ist richtig was los. Ja, und wenn Sie vielleicht auch mal noch so einen Tipp haben für die Freizeit, für die Freizeitgestaltung, den wir hier mal veröffentlichen könnten, lassen Sie es uns wissen.
2: Schicken Sie eine E-Mail an freizeit@vogtlandradio.de.
0: So sieht's mal aus.

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Du hast ihn verloren, als ich dir den Weg zeigen musste. 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

Newsflash! In den letzten Monaten ist die Zahl der vermissten Personen dramatisch angestiegen. Die jüngste Veröffentlichung der lokalen Polizeibehörde berichtet von einem weiteren tragischen Fall. Es handelt sich um ein 19-jähriges Mädchen, das zuletzt vor 14 Tagen gesehen wurde. Die Polizei schließt die Möglichkeit nicht aus, dass es sich hier um ein Verbrechen handelt.

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15: Ja, im Moment hat die Sonne in einigen Teilen der Region ein bisschen schwer. Ne? Da schiebt sich so ein richtig dickes, fettes, kompaktes Wolkenband drüber. Keine Angst, Lücken entstehen zwischendrin immer wieder und spätestens am Nachmittag ist es dann auch Geschichte. Dann hat sich's erledigt, dann sind sie weg und dann hat die Sonne wieder freie Bahn. Regenschauer gibt's heute nicht, die Wolken sehen nur gewaltig aus, da hängt aber nichts drin. Temperaturen 25 Grad kriegen wir dann in der Spitze. Morgen am Samstag ähnliche Werte, 25, 26 Grad am Nachmittag. Dazu vormittags viel Sonne, nachmittags auch mal ein paar Wolken. Und der Sonntag, der wird sogar noch ein bisschen wärmer, bringt es auf 27 Grad. Und da ist dann Sonne satt angesagt. 10:30 haben wir's.
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16: Ich bin Doro Hedrich. Sachsens Wirtschaftsminister Dirk Panther erwartet von VW eine Zukunftsperspektive für Zwickau. Er forderte, dass die Beschäftigten hier wertgeschätzt werden und appellierte an die in den Konzerngrundsätzen festgeschriebene gesellschaftliche Verantwortung. Ein 83-jähriger Mann aus Greiz ist Opfer eines Anlagebetrugs geworden. Er überwies in den vergangenen Monaten mehrere tausend Euro im niedrigen fünfstelligen Bereich auf ein vermeintliches Anlagekonto. Später, als er weitere Zahlungen verweigerte, hatte er keinen Zugriff mehr auf das investierte Geld. In München hat die Europameisterschaft im Drachenbootrennen begonnen. Mit dabei ist auch eine Vogtländerin. Linda Schwabe vom 1. Vogtländischen Drachenbootclub Pöhl trommelt für die deutsche Nationalmannschaft Senior C. Soweit Vogtlandradio kompakt.
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15: Eine Minute nach halb elf haben wir es. Hallo, liebe Autofahrer, es klemmt immer noch in der Ortslage Triebes. Das scheint was Größeres zu sein. Die Gera-Straße ist da zwischen der Grazer Landstraße und dem Brücklauer Weg nach einem Unfall komplett gesperrt. Blitzer haben wir B94, Friesen Richtung Reichenbach. Danke nochmal an den Silvio für die Info. Dann stehen sie in Ellefeld auf der Straße des Friedens. Der graue Caddy ist da im Einsatz. Blitzer auch in Oelsnitz am Elster Center in beide Richtungen und in Gera am Schenkenberg auch da in beide Richtungen. Haben Sie noch was? Stausplätze oder mehr? Bitte melden kostenlos 0800 30 30 113. Gerne per WhatsApp. Die Nummer steht im Netz auf vogtlandradio.de. Vielen Dank. Wir wünschen eine gute Fahrt.
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15: Ja, ich bin Thomas Lammer. Schönen Freitag alle miteinander. Und gleich gucken wir mal in unserer Jobbörse, was der Arbeitsmarkt bei uns hier im Vogtland zu an offenen Stellen zu

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1: Die Stadt Rodewisch sucht für die Leitung des Sachgebiets Ordnung und Sicherheit eine Persönlichkeit, die gern gestaltet, führt und entscheidet. In ihrem Aufgabenbereich liegen Ordnungsamt, Standesamt und Meldeamt und sie sorgen dafür, dass Verwaltung funktioniert und Sicherheit spürbar bleibt. Mitbringen sollten sie einen passenden Verwaltungsabschluss, Organisationstalent und Bürgernähe. Dafür erwartet sie ein tolles Team, eine unbefristete Vollzeitstelle und tarifgerechte Leistungen nach TVÖDV. Ihre Bewerbung senden sie bis Ende August an die Stadt Rodewisch. Diese Stelle ist wie immer für alle Geschlechter ausgeschrieben. Die ausführliche Stellenbeschreibung, Firmen, Kontaktdaten und Verlinkungen finden Sie im Netz auf vogtlandradio.de.

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1: Ja, ein paar Wolken hängen am Himmel, die Sonne ist aber auch am Start, die blinzelt zwischendurch und das Positive am Wettergeschehen. In Richtung Nachmittag werden die sonnigen Abschnitte länger, die Wolken werden dünner und verschwinden dann, ja nicht ganz, aber zum großen Teil. Temperaturen steigen noch an, 25, 26 Grad kriegen wir am Nachmittag und dazu bleibt's logischerweise trocken, auch wenn die Wolken gewaltig aussehen. Da hängt nichts drin, Regenschauer sind ausgeschlossen. Morgen am Samstag starten wir mit viel Sonne rein in den Tag. Da ziehen später ein paar Wolken rein. Aber auch morgen kriegen wir trockenes, schönes, sonniges Wetter bei 25 bis 26 Grad. Der Sonntag ähnlich, bringt es auf 27 Grad. Und am Montag, ja, da gehen die Temperaturen sogar noch ein bisschen weiter nach oben. Da kann es gut sein, dass wir vielerorts ganz nah an die 30 Grad Marke herankommen. Es bleibt also sommerlich. Wir haben es um 11.
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2: Ich bin Doro Hedrich. Sachsens Wirtschaftsminister Dirk Panther erwartet von VW eine Zukunftsperspektive für Zwickau. Er forderte, dass die Beschäftigten hier wertgeschätzt werden und appellierte an die in den Konzerngrundsätzen festgeschriebene gesellschaftliche Verantwortung. Zwickau sei bereit für eine Transformation, so der Minister. Das habe ihm auch die Belegschaft gespiegelt. Momentan arbeiten rund 8000 Beschäftigte direkt im Zwickauer VW-Werk. Daran hängen laut Wirtschaftsministerium noch mal bis zu 50.000 Zulieferer. Ein 83-jähriger Mann aus Greiz ist Opfer eines Anlagebetrugs geworden. Er überwies in den vergangenen Monaten mehrere tausend Euro im niedrigen fünfstelligen Bereich auf ein vermeintliches Anlagekonto. Später, als er weitere Zahlungen verweigerte, hatte er keinen Zugriff mehr auf das investierte Geld. Nun ermittelt die Polizei. Sie warnt vor solchen Betrugsmaschen und rät, bei Geldanlagen im Internet und am Telefon besonders vorsichtig zu sein. Tierische Rettungsaktion für die Feuerwehr Netschgau. Sie ist am Nachmittag in die Geschwister-Scholl-Straße ausgerückt, um einen Mauersegler zu befreien, der im Dachgiebel eingeklemmt war. Gesichert mit Hakengurt und Sicherungsleine konnte ein Kamerad den Vogel vom Fensterbrett aus befreien. Der verletzte Mauersegler wurde der Naturschutzbehörde übergeben und in die Vogelstation nach Bad Elster gebracht. In München hat die Europameisterschaft im Drachenbootrennen begonnen. Mit dabei ist auch eine Vogtländerin. Linda Schwabe vom 1. Vogtländischen Drachenbootclub Pöhl trommelt für die deutsche Nationalmannschaft Senior C. Vor 2 Jahren wurde sie bereits Europameisterin mit dem Standardboot Mixed über die 200 und 1000 Meter. Das waren die Vogtland-Radio-Nachrichten.
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1: 2 Minuten nach um 11 haben wir's. Hallo, liebe Autofahrer. Und da beginnen wir erstmal mit einer Entwarnung. Meine Lieblingsmeldung, ja, betrifft die A4 in Richtung Eisenach. Die Unfallstelle zwischen Rüdesdorf und dem Herbsthofer Kreuz ist beräumt. Da haben Sie wieder freie Fahrt. Es klemmt aber noch ein bisschen in Triebes auf der Gera Straße. Da haben wir nach wie vor die Vollsperrung zwischen der Kreizerlandstraße und dem Brückler Weg. Hier hat es vor einigen Stunden einen Unfall gegeben. Da laufen im Moment die Aufräumarbeiten. Blitzer haben wir B94, Friesen Richtung Reichenbach. In Ellefeld auf der Straße des Friedens. In Oelsnitz am Elster Center und in Gera am Schenkenberg. Und wenn Sie ergänzen können, wenn Sie noch was entdeckt haben, dann einfach mal anrufen. Wir sagen es gerne weiter. Geht über die 0800 30 30 113. Gerne können Sie auch eine WhatsApp schicken. Die Nummer steht auf vogtlandradio.de. Vielen Dank, wir wünschen eine gute Fahrt.
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1: Ich bin Thomas Lammer, schönen Freitag allerseits. Und gleich gucken wir mal, was wir für interessante Angebote oder auch Gesuche auf unserer Vogtlandradio-Pinnwand haben.

0: so kurz vor Mittag an diesem Freitag. Das kommt immer gut. Hier ist Vogtland Radio. 11:45 haben wir's.
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0: Ja, schauen wir mal, was da so eingegangen ist bei uns. Und da starten wir mal mit einem Accessoire, was gerade in dieser Zeit, in der Ferienzeit, viel gebraucht wird. Und zwar ist hier im Angebot ein Grundträger für ein Autodach. Also so ein Befestigungsteil ist geeignet für PKWs ohne Dachreling. So ein Teil, wo man dann später eine Dachbox, auch gern Schwiegermutterkiste genannt, oder auch ein Fahrradträger oben alles mit anbringen kann. Ist wenig genutzt und wird in Reichenbach zum Verkauf angeboten. 100 Euro stehen hier als Verhandlungsbasis. Ja, diese Dinger, wie gesagt, jetzt in der Urlaubszeit, wo das gesamte Vogtland unterwegs ist, stehen die ganz, ganz hoch im Kurs, wenn das für Sie was ist. Mal reinklicken in unsere Pinnwand. Da finden Sie auch sämtliche Kontaktdaten, die Sie dazu brauchen. Dann haben wir hier ein ganz interessantes Angebot, und zwar in Plauen-Zwoschwitz. Hier ist eine Spielhauskombination aus Holz übrig. Das ist eine Kombination, die umfasst eine Rutsche, eine Kletterwand und auch zwei Schaukeln. Hoch 2,80 Meter, breit 2 Meter und lang mit Schaukeln 3,40 Meter. Hier steht, und das ist das Interessante an der Geschichte, bei Eigenabbau ist das Teil sogar zu verschenken. Ja, kostet nichts. Also wenn Sie für Ihre Kinder oder für die Enkelkinder im Garten so ein Teil haben möchten, nehmen Sie mal Kontakt auf. Gibt's in Zwoschwitz. Vielleicht finden Sie auch noch jemanden, der einen PKW-Anhänger hat oder derjenige, der diesen Dachträger da halt schießt und ihn das Zeug vielleicht eventuell nach Hause fährt. Noch zwei Kumpels dazu, die mit abbauen. Könnte ein interessantes Angebot sein. Also eine Spielhauskombination aus Holz hier in Plauen-Zwoschwitz bei Eigenabbau sogar zum Nulltarif. Ja, und dann gibt's hier noch ein paar Accessoires aus der Küche, und zwar in Plauen. Alles an einer Adresse zu verschenken ist hier ein Ceran-Kochfeld, ein Backofen und was war's noch? Ein Einbaugerät, ein Geschirrspüler. So, es sind alle zu verschenken, haben einen kleinen Makel, sie sind funktionstüchtig, die bräuchten allerdings mal eine Grundreinigung. Also da mal richtig ordentlich reingegriffen, damit man sie wieder einbauen, einsetzen kann. Das ist schon notwendig, muss man ein bisschen Hand anlegen. Dafür kosten sie auch nichts. Ne? Einbaugerät, Ceranfeld, ein Geschirrspüler, Einbaugerät, Ceranfeld und Backofen. Alle drei Sachen hier in Plauen zu vergeben. Alle Infos dazu, wie gesagt, bei uns im Netz auf vogtlandradio.de. Wenn sie auch was anzubieten haben oder irgendetwas suchen, dann ist das genau dieselbe Adresse. Einfach mal reinklicken, ihr Gesuch reinschreiben und dann sind sie vielleicht morgen ist der Samstag, aber vielleicht am Montag dann zur selben Zeit schon mit bei uns hier in der Sendung.
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11: Hängen ein paar Wolken am Himmel. Die Sonne hat trotz alledem viel Platz an diesem Freitag. Das spüren wir auch an den Temperaturen. Die sind ja eigentlich überall schon über der 20-Grad-Marke drüber. Und bis 25, 26 Grad geht es am Nachmittag dann noch hoch. Die Wolken werden auch weniger. Wir haben heute auch keine Niederschläge in Form von Regen zu befürchten. Gewitter ebenso ausgeschlossen. Und auch der Wind spielt eher keine Rolle. Wochenende wird genauso freundlich. Morgen am Samstag ein Start wie aus dem Bilderbuch mit viel, viel Sonnenschein. Später schiebt es ein paar Wolken rein. Regenschauer gibt es aber morgen auch nicht. Der Samstag bleibt trocken. Bei ähnlichen Temperaturen wie heute so um die 25 Grad herum. Und am Sonntag hauen wir noch eine Schippe drauf. 27, 28 Grad sind gut und gerne möglich. Es gibt Sonnenschein den ganzen Tag über, erst später vielleicht mal ein paar lockere Wolken. Auch der Sonntag gestaltet sich trocken. Und wenn wir schon mal in Richtung neue Woche gucken zum Start. Am Montag kommen wir ordentlich ins Schwitzen. Da nähern wir uns vielerorts der 30-Grad-Marke. Jetzt haben wir es gleich eine Minute nach 11:30.
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12: Ich bin Doro Hedrich. Sachsens Wirtschaftsminister Dirk Panther erwartet von VW eine Zukunftsperspektive für Zwickau. Er forderte, dass die Beschäftigten hier wertgeschätzt werden und appellierte an die in den Konzerngrundsätzen festgeschriebene gesellschaftliche Verantwortung. Ein 83-jähriger Mann aus Greiz ist Opfer eines Anlagebetrugs geworden. Er überwies in den vergangenen Monaten mehrere tausend Euro im niedrigen fünfstelligen Bereich auf ein vermeintliches Anlagekonto. Später, als er weitere Zahlungen verweigerte, hatte er keinen Zugriff mehr auf das investierte Geld. In München hat die Europameisterschaft im Drachenbootrennen begonnen. Mit dabei ist auch eine Vogtländerin. Linda Schwabe vom 1. Vogtländischen Drachenbootclub Pöhl trommelt für die deutsche Nationalmannschaft Senior C. Soweit Vogtland Radio kompakt.
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11: Hallo liebe Autofahrer, wir haben 11:02 und wir können auch Entwarnung geben für die Ortsdurchfahrt Triebes. Da war eine Vollsperrung aufgrund eines Unfalls. Das ist beräumt aufgehoben. Sie haben da wieder freie Fahrt. Das sieht richtig gut aus. Ja, gucken wir nochmal nach dem Blitzern. Und zwar haben wir die auf der B94 in Friesen Richtung Reichenbach. Dann in Ellefeld auf der Straße des Friedens, in Ösnitz am Elster Center und in Gera am Schenkenberg. Und wenn Sie noch was haben, Staus, Blitzer oder mehr, bitte melden über die kostenlose 0800 30 30 113. Gerne per WhatsApp, die Nummer steht auf vogtlandradio.de. Vielen Dank, wir wünschen eine gute Fahrt.
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11: Jo, nun gehen wir schon so langsam Richtung Mittagessen rüber, ne? Kurz nach 11:30 haben wir's. Wenn Sie auf dem Weg zum Mittag sind, dann lassen Sie es schon mal richtig gut schmecken. Jo, und für alle anderen, die noch ein bisschen schaffen müssen, bis die Mittagszeit heran ist. Und vielleicht auch für Sie, die Sie gerade am Löffeln sind, gibt's schöne Musik aus den 80ern. Toto und Afrika ist das. Und hier ist das Vogtlandradio. Wir wünschen einen schönen Freitag.

gleich um 11:45 an diesem Freitag. Hier ist das Vogtlandradio. Ja, wir gucken nochmal zum Fußball. Das alles beherrschende Thema in diesen Tagen. Und es ist eigentlich schon verrückt. Vielleicht erinnern Sie sich ja auch noch dran, als die Fußball-Weltmeisterschaft im Juni begonnen hat. 39 Tage, die längste Weltmeisterschaft aller Zeiten. Insgesamt 104 Spiele standen auf dem Programm. 48 Mannschaften sind angereist. Da hat man gedacht, Mensch, es geht. Man kommt mal mit Fußball gucken, ja eigentlich gefühlt über den halben Sommer. Nun ist aber eigentlich so gut wie schon wieder rum. Ne? Die Halbfinals stehen an und jetzt trennt sich wirklich die Spreu vom Weizen. Da geht's richtig ordentlich zur Sache. Ja, gestern Abend das Spiel Frankreich gegen Marokko. Frankreich 2-0 gewonnen. Heute Abend spielt dann noch Spanien gegen Belgien. Morgen Norwegen gegen England und am Sonntag Argentinien gegen die Schweiz. Und dann stehen die Halbfinals fest. Ja, und die werden dann gespielt am Dienstagabend 21 Uhr in Dallas und am Mittwoch um 21 Uhr in Atlanta. Dienstag Spanien steht schon fest. Wer der Gegner sein wird, entscheidet sich dann heute Abend Spanien oder Belgien. Frankreich steht schon fest. So rum ist es richtig. Ja, Spanien bzw. Belgien, der Gewinner aus dem Spiel heute Abend, wird dann antreten müssen. 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Jetzt erstmal schönen Freitag.

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3: Der Freitag ist gleich zur Hälfte rum, die erste Hälfte war gut, die zweite wird noch besser, denn die Temperaturen, die steigen noch ein bisschen an. 25, 26 Grad kriegen wir gut und gerne am Nachmittag. Ja, und da wo im Moment noch ziemlich kompakte Wolken hängen, wird es auch in den nächsten Stunden eine Besserung geben. Die Wolken, die verziehen sich so nach und nach. Und dann hat die Sonne volles Rohr, freie Bahn. Dementsprechend, logischerweise, gibt es heute ja auch keine Niederschläge, auch Gewitter oder sowas sind absolut nicht in Sicht. Gucken wir Richtung Wochenende. Morgen am Samstag ähnliches Wetter, gibt mit viel Sonne los. Später gibt es ein paar schöne Wetterwolken bei Temperaturen bei zwischen 25 und 27 Grad. Der Sonntag wird noch ein kleines bisschen wärmer und wird auch sehr, sehr sonnig und trocken, bevor es dann zum Start in die neue Woche mit den Temperaturen noch ein bisschen weiter hoch geht. Um 12.
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4: Ich bin Sven Hopf. Der Vogtlandkreis hat vergangenes Jahr den größten Bevölkerungsschwund in ganz Sachsen gehabt. Nach Angaben des Statistischen Landesamtes ging die Zahl der Menschen um 1,2% zurück. Das entspricht einer Einwohnerzahl von zuletzt gut 216.000.
5: Einen ebenfalls hohen Rückgang meldete der Erzgebirgskreis mit 1%. Leichte Zuwächse gab es sachsenweit lediglich in Chemnitz und Leipzig. Hauptursache für den Bevölkerungsrückgang bleibt die hohe Zahl an Sterbefällen, die die Geburten deutlich übersteigt. Mit einem Durchschnittsalter von 50,2 Jahren ist der Vogtlandkreis außerdem die älteste Region Sachsens. Doro Hedrich, Vogtlandradio.
4: Sachsens Wirtschaftsminister Dirk Panther erwartet von VW eine Zukunftsperspektive für Zwickau. Er forderte, dass die Beschäftigten hier wertgeschätzt werden und appellierte an die Konzerngrundsätzen festgeschriebene gesellschaftliche Verantwortung. Zwickau sei bereit für eine Transformation, so der Minister. Das habe ihm auch die Belegschaft gespiegelt. Momentan arbeiten rund 8000 Beschäftigte direkt im Zwickauer VW-Werk. Daran hängen laut Wirtschaftsministerium noch mal bis zu 50.000 Zuliefererjobs. In Plauen wird ab Dienstag die Reichenbacher Straße stadtauswärts gesperrt. Betroffen ist der Bereich zwischen Knielowstraße und Trefferknoten, teilt die Stadt in ihrem Baustellenreport mit. Grund sind Baumpflegearbeiten entlang des Klinikums. Sie dauern voraussichtlich bis Donnerstag. In München hat die Europameisterschaft im Drachenbootrennen begonnen. Mit dabei ist auch eine Vogtländerin. Linda Schwabe vom 1. Vogtländischen Drachenbootclub Pöhl trommelt für die deutsche Nationalmannschaft Senior C. Vor 2 Jahren wurde sie bereits Europameisterin mit dem Standardboot Mixed über die 200 und 1000 Meter. Das waren die Vogtland-Radio-Nachrichten.
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3: Wir haben es 3 Minuten nach dem 12. Hallo, liebe Autofahrer. Wir schauen mal auf die W173. Plauen stadteinwärts auf Höhe vom Bauhaus. Kurz nach dem Ortseingangsschild. Da ist nur eine Fahrspur frei. Da gibt es Arbeiten vom Umweltservice. Der Ron hat uns das gemeldet. Vielen Dank dafür. Ja, und dann haben wir noch Blitzer auf der B93, kurz vor dem Tunnel in Mosel in Richtung Zwickau. B94, Friesen Richtung Reichenbach und neu dazugekommen ein Blitzer am Ortsausgang Zwoschwitz in Richtung Plauen. Die Susanne hat uns mitgeteilt. Vielen Dank. Haben Sie noch was, Staus, Blitzer oder mehr? Einfach mal durchbimmeln. Bitte schön über die kostenlose 0800 30 30 113, gerne per WhatsApp. Die Nummer dazu im Netz auf vogtlandradio.de. Vielen Dank. Wir wünschen eine gute Fahrt.
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3: Ich bin Thomas Lemmer. Mahlzeit.
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Wunderschön. Neue Musik von Dermot Kennedy im Vogtland Radio und Honest hier. Ja, Mensch, die Jungs von Yellow sind wieder da. Also sind immer wieder mal da, aber sie sind so gesehen musikalisch auch nicht tot zu kriegen. Die tüfteln immer noch am Sound. Die Soundspieler-Tüftler aus der Schweiz, Boris Blank und Dieter Meier. Und sie haben angefangen in den 70ern, also die sind schon fast 50 Jahre im Geschäft. Die Jungs von Yellow, damals mit Bostitch, ja, ihr erster großer Hit. Das Ding musste aber erstmal in die USA darum gereicht werden, um dann wieder aus den USA nach Europa zu schwappen. Und dann ging die Erfolgswelle für Yellow los. Ganz neu haben sie gemacht Around the Sun. Ja, Dieter Meier schon über 80, Boris Blank geht auf die 80 zu. Trotzdem lassen sie das Soundtüfteln nicht niegelnagelneu, passend hier in die Sommerstimmung im Vogtland Radio. Yellow, Around the Sun.

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14: Es ist schön, es ist sehr, sehr sonnig. Bisschen Wind geht, aber nur harmlose Wolken sind unterwegs und die Temperaturen liegen dann bei 22 bis 25, 26 Grad in der Spitze. Auch morgen ähnlich, auch der Samstag wird viel Sonne im Gepäck haben. Es bleibt auf jeden Fall trocken und sommerlich bei bis 26, 27 Grad. Sonntag sogar bis 28 Grad. Ebenfalls sommerlich, Hochsommer auch zum Start in die neue Woche am Montag. Was will man mehr? Es ist richtig schön. Und jetzt ist es ganz genau 12.30 Uhr. Eieiei.
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15: Ich bin Sven Hopf. Der Vogtlandkreis hat vergangenes Jahr den größten Bevölkerungsschwund in ganz Sachsen gehabt. Nach Angaben des Statistischen Landesamtes ging die Zahl der Menschen um 1,2% zurück. Das entspricht einer Einwohnerzahl von zuletzt gut 216.000. Sachsens Wirtschaftsminister Dirk Panther erwartet von VW eine Zukunftsperspektive für Zwickau. Er forderte, dass die Beschäftigten hier wertgeschätzt werden und appellierte an die den Konzerngrundsätzen festgeschriebene gesellschaftliche Verantwortung. In München hat die Europameisterschaft im Drachenbootrennen begonnen. Mit dabei ist auch eine Vogtländerin. Linda Schwabe vom ersten vogtländischen Drachenbootclub Pöhl trommelt für die deutsche Nationalmannschaft Senior C. Soweit Vogtland Radio kompakt.
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14: 12.31 Uhr ist es mittlerweile. Keine Störungen, nichts Großartiges derzeit. Es wird aber noch geblitzt. Susanne zum Beispiel meldet einen Blitzer Ortsausgang Zwoschwitz in Richtung Plauen und außerdem Blitzer gemeldet auf der B93 kurz vor dem Tunnel in Mosel. Das Ganze in Richtung Zwickau. Da bitte auch aufpassen mit der Geschwindigkeit. Und wenn Sie was entdecken, Staus, Blitzer mehr, dann melden Sie uns das bitte kostenlos. 0800 30 30 113 oder per WhatsApp die Nummer auf voglandradio.de. Gute Fahrt.
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14: Mit Jörg Ursprung und gleich mit dem Wettergespräch und Stefan Bender.

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1: Freitag ist, die Sonne begleitet uns auf jeden Fall, da sehen wir schon ins Wochenende. Wie das Wochenende allgemein wird und sich der heutige Tag entwickelt, das weiß auch Stefan Bender. Stefan, ich grüße dich.
2: Hallo, grüß dich Jörg.
1: So, du bist sommerlich gestimmt, die Sonnenbrille sitzt locker.
2: Ja.
1: Ja.
2: Hast schon mal ein Hawaii-Hemd gesehen hier? Das ist ganz neu.
1: Das ist schick, ja? Magnum-Style.
2: Ne? Ja, Magnum ist wichtig, ja.
1: Fehlt nur noch der Schnauzer, ne?
2: Ja. Nee, den hatte ich früher tatsächlich.
1: Ah, tatsächlich? Ja, okay, ja. Gut. Man muss nicht alles mitmachen, aber einige Trends macht man mit, ne?
2: Stimmt, ja, genau.
1: Trend ist ein gutes Stichwort, ich habe es gerade schon gesagt, derzeit richtig schön. Ich sag mal, schönes, perfektes, stabiles Sommerwetter, das könntest du natürlich anders auslegen, aber wie ist denn der Trend für heute und die kommenden Tage?
2: Ja, der Trend ist stabil, tatsächlich. Du hast es schon gesagt, wir haben heute auch eine sehr angenehme Temperatur und auch eine angenehme Luftfeuchte. Es ist nicht schwül, die Luftfeuchtigkeit bewegt sich so bei 30%, 35%, 40%, also es ist eine sehr trockene Luft, die auch nur ein paar kleine Schönwetterwölkchen zulässt, überall da, wo Berge stehen, ansonsten viel Sonne. 21 bis 25 Grad sind dann die Spitzenwerte am Nachmittag und logischerweise in den Höhenlagen auf dem Aschberg die 21 und in den Tälern die 25.
1: Das ist der Start ins Wochenende. Der eine oder andere möchte vielleicht das Wochenende auch planen. Was sollte man da wettertechnisch einplanen?
2: Sonnencreme, Sonnenbrille, Sonnenhut, was gibt's noch? Helf mir, also Hawaii-Hemd natürlich.
1: Ja, Bier kaltstellen, Radler kaltstellen.
2: Oh ja. Ja, und Grill aufheizen, immer abends jeweils, würde ich das empfehlen. Nachmittags ist es draußen ein bisschen zu warm. Also wir haben aber trotzdem immer noch angenehme Sommertemperaturen. Morgen auch in der Spitze an der Saale, an der Weißen Elster, an der Zwickauer Mulde um die 26 Grad, am Sonntag bis 28 Grad. Den Höhenlagen ziehen wir 3-4 Grad ab. Also es ist für jeden Geschmack was dabei. Überall sonniges Wetter. Die Sonne scheint sehr, sehr intensiv bei der trockenen Luft.
1: Okay, und das gilt für Sonntag auch?
2: Das gilt für Sonntag auch, ja. Genau, es wird noch 2 Grädchen wärmer, halt 28 Grad. Ein durchweg perfektes, schönes Sommerwochenende.
1: Auch keine Gewitterchen, die lauern und uns hinterrücks?
2: Gar nichts, null.
1: Na, okay.
2: Nee, es ist einfach nichts los auf der Gas.
1: Ja, okay. Ja, wie du als Meteorologe sagen würdest, langweilig, aber wir sagen, ja. Geil, muss ich mal sagen. Ja, schönes, stabiles Sommerwetter.
2: Das war mir schon klar, ja.
1: Schön, Stefan, dann wünsche ich dir uns natürlich ein schönes, sonniges Sommerwochenende.
2: Danke dir auch, Jörg. Mach's gut. Ciao.
1: Ciao, ciao.

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2: Es ist schön und es bleibt auch schön stabiles Sommerwetter. Aktuell die Werte bei 22 bis 25 Grad, ja, also bis 26 Grad sind wir noch drin. Aber dazu viel Sonnenschein, bisschen Wind, nur harmlose Wolken. In der Nacht auch meist aufgelockert bis sternenklar um 10 bis 13 Grad. Die nächsten Tage ähnlich, das Wochenende auch schön und sommerlich, auch morgen 23 bis 26, Sonntag sogar 25 bis 28 Grad. Und dieser Sommertrend setzt sich fort. Auch in der kommenden Woche wird es Hochsommer geben, stellenweise dann wieder um 30 Grad. 13 Uhr.
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3: Ich bin Sven Hopf. Der Vogtlandkreis hat vergangenes Jahr den größten Bevölkerungsschwund in ganz Sachsen gehabt. Nach Angaben des Statistischen Landesamtes ging die Zahl der Menschen um 1,2% zurück. Das entspricht einer Einwohnerzahl von zuletzt gut 216.000.
4: Einen ebenfalls hohen Rückgang meldete der Erzgebirgskreis mit 1%. Leichte Zuwächse gab es sachsenweit lediglich in Chemnitz und Leipzig. Hauptursache für den Bevölkerungsrückgang bleibt die hohe Zahl an Sterbefällen, die Geburten deutlich übersteigt. Mit einem Durchschnittsalter von 50,2 Jahren ist der Vogtlandkreis außerdem die älteste Region Sachsens. Doro Hedrich, Vogtlandradio.
3: Sachsens Wirtschaftsminister Dirk Panther erwartet von VW eine Zukunftsperspektive für Zwickau. Er fordert, dass die Beschäftigten hier wertgeschätzt werden und appellierte an die in den Konzerngrundsätzen festgeschriebene gesellschaftliche Verantwortung. Zwickau sei bereit für eine Transformation, so der Minister. Das habe ihm auch die Belegschaft gespiegelt. Momentan arbeiten rund 8.000 Beschäftigte direkt im Zwickauer VW-Werk. Daran hängen laut Wirtschaftsminister nochmal rund 50.000 Zuliefererjobs. In Plauen wird ab Dienstag die Reichenbacher Straße stadtauswärts gesperrt. Betroffen ist der Bereich zwischen Knielowstraße und Trefferknoten, teilte die Stadt in ihrem Baustellenreport mit. Grund sind Baumpflegearbeiten entlang des Klinikums. Sie dauern voraussichtlich bis Donnerstag. In Grünbach ist in der Nacht ein betrunkener Simson-Fahrer gestürzt. Laut Polizei kam er nach rechts von der Fahrbahn ab, fiel vom Moped und wurde schwer verletzt. Der 26-Jährige kam ins Krankenhaus. Ein Alkoholtest ergab über 1,7 Promille. Der Schaden wird auf rund 3.000 Euro geschätzt. In München hat die Europameisterschaft im Drachenbootrennen begonnen. Mit dabei ist auch eine Vogtländerin. Linda Schwabe vom 1. Vogtländischen Drachenbootclub Pöhl trommelt für die deutsche Nationalmannschaft Senior C. Vor 2 Jahren wurde sie bereits Europameisterin mit dem Standardboot Mixed über die 200 und 1000 Meter. Das waren die Vogtland-Radio-Nachrichten.
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2: Ja Mensch, bei dieser Drachenbootgeschichte muss ich gleich an die norwegischen Fans denken. Ne? Norwegen ja auch noch drin in der WM. Schauen wir mal, wie die ihr Spielchen spielen, ihr nächstes. Aber ich drifte ab. Es ist jetzt gleich 13.03 Minuten. Gibt nichts Großartiges derzeit. Auch keine kreuzenden Drachenboote. Es gibt aber noch Blitzer. Susanne, Dankeschön, hat eingemeldet. Ortsausgang Zwoschwitz Richtung Plauen und geblitzt wird auf der B93 kurz vor dem Tunnel in Mosel. Das Ganze in Richtung Zwickau. Stausblitzer mehr melden auch Sie uns bitte kostenlos. 0800 30 30 113 oder per WhatsApp die Nummer auf vogtlandradio.de. Dankeschön.
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2: Mit Jürgen Sprung, gleich der Wirtschaftsticker.

0: Colisée und moi, Lolita. Im Vogtlandradio an diesem Freitagmittag gleich 13.15 Uhr.
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2: Ich bin Romy Plank. Der Autobauer VW steht wegen des Zwickauer Werks weiter unter Druck. Nach der gestrigen Betriebsversammlung bekräftigt Sachsens Ministerpräsident Michael Kretschmer seine Forderung nach einem klaren Bekenntnis des Konzerns zu dem Standort. Die Beschäftigten müssten auf Zusagen von Volkswagen sich verlassen können, sagte der CDU-Politiker im Deutschlandfunk. Das Werk in Zwickau sei als Leitstandort der Elektromobilität aufgebaut worden. Später seien jedoch Modelle in andere Werke verlagert worden. Bei der Betriebsversammlung gestern hatten Betriebsrat und IG Metall die Belegschaft auf den Erhalt des Standorts eingeschworen und gegen mögliche Schließungspläne protestiert. Hintergrund ist ein von VW geplantes, verschärftes Sparprogramm mit 4 gefährdeten Werken in Deutschland, darunter möglicherweise Zwickau. Eine endgültige Entscheidung steht aber noch aus.
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10: Das ist der perfekte Start ins Wochenende. Viel Sonnenschein, angenehme Temperaturen, 23 bis 26 Grad, leichter Wind. Aber der tut sogar gut. Und in der Nacht wird's auch aufgelockert, bewölkt, sternenklar sein, 10 bis 13 Grad. Und dieser herrliche Sommertrend setzt sich fort, auch übers Wochenende und in der kommenden Woche. 13.30 Uhr.
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11: Ich bin Sven Hopf. Der Vogtlandkreis hat vergangenes Jahr den größten Bevölkerungsschwund in ganz Sachsen gehabt. Nach Angaben des Statistischen Landesamtes ging die Zahl der Menschen um 1,2% zurück. Damit hatte das Vogtland zuletzt eine Einwohnerzahl von 216.000. In Plauen wird ab Dienstag die Reichenbacher Straße stadtauswärts gesperrt. Betroffen ist der Bereich zwischen Knielowstraße und Trefferknoten, teilte die Stadt in ihrem Baustellenreport mit. In Grünbach ist in der Nacht ein betrunkener Simson-Fahrer gestürzt. Laut Polizei kam er nach rechts von der Fahrbahn ab, fiel vom Moped und wurde schwer verletzt. Soweit Vogtland Radio Kompakt.
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10: Es ist 13.31 Uhr. Große Störungen gibt es derzeit nicht. Ich habe nochmal aktualisiert hier alles. Ne, das sieht gut aus. Derzeit keine Meldungen. Staus und Behinderungen. Es wird noch geblitzt. Derzeit B93 kurz vor dem Tunnel in Mosel Richtung Zwickau. Das ist der letzte aktuelle Blitzer, der in Zwoschwitz ist, wohl abgebaut. Hat Max auch vorhin durchgegeben. Dankeschön. Wenn Sie noch was entdecken, Stausblitzer mehr, melden Sie uns das doch bitte kostenlos. 0800 30 30 113 oder per WhatsApp die Nummer auf vogtlandradio.de. Dankeschön.
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10: Mit Jörg Ursprung. Ich spendiere noch eine Erfrischung. Ja, die Erfrischung hier, völlig gratis. Wir springen gleich wie Dagobert Duck in einen Haufen Kohle. Also zumindest imaginär im Song Ursprung. Die Prinzen, die wünschen sich nämlich, dass sie Millionär werden. Mehr dazu gleich.

0: Als es damals die DDR noch gibt und die Prinzen noch Herzbuben heißen, haben die Musiker eine Menge zu tun, sind angesagt und kommen rum. Damals noch in unterschiedlichen Bands. Doch dann kommt die Wende und viele Bands und Musiker aus dem Osten drohen von der Bühne zu verschwinden. Und auch die Zukunft der A-Cappella-Gruppe Die Prinzen steht unter keinem guten Stern.
1: Wie war das? 1990, die Wende war irgendwie gerade im Begriff, von allem Besitz zu ergreifen. Und ich hatte eine relativ erfolgreiche Band damals, Amo und die Kids. Das lief richtig gut eigentlich, bis zur Wende halt, wo keiner mehr Ostbands hören wollte, wo das alles plötzlich scheiße war.
0: Dennoch, Bange machen zählt nicht. Die Band fährt nach Hamburg und trifft sich mit der erfolgreichen Musikproduzentin Annette Humpe. Die Musiker wollen im Studio ihr erstes Album aufnehmen und einer der Titel darauf ist Millionär. Das Lied ist quasi aus der Not heraus entstanden und sehr authentisch. Annette Humpe weiß allerdings zunächst nichts mit der A-Cappella-Musik aus dem Osten anzufangen. Dann hat sie aber die zündende Idee. Sie legt eine Rhythmusmaschine unter die Aufnahmen des Männergesangvereins. Und das Konzept geht auf. Die Prinzen werden Plattenmillionäre. Denn allein das Debütalbum der Band verkauft sich mehr als 1 Million Mal. Doch damit nicht genug. Ihr Lied Millionär gilt in den Vereinigten Staaten sogar als pädagogisch wertvoll. In den USA gibt es Schulbücher, in denen der Songtext abgedruckt ist. Die Kiddies lernen damit tatsächlich Deutsch. Und diese Ehre wird auch nicht jeder deutschen Band zuteil.
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2: Ein perfekter Start ins Wochenende bei viel Sonnenschein, bisschen Wind geht, der sorgt für Erfrischung. Temperaturen 23 bis 26 Grad. Es geht so weiter. Auch morgen, genauso wie am Sonntag, viel Sonne. Morgen ähnliche Werte, 23 bis 26 Grad. Bisschen Wind wird sich weiterhin zeigen. Sonntag dann sogar bis 28 Grad in der Spitze und am Montag zum Start in die neue Woche bleibt es schön und hochsommerlich. Und jetzt ist es 14 Uhr.
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3: Ich bin Sven Hopf. Ein Masseur aus Zwickau muss 5,5 Jahre wegen Vergewaltigung und sexueller Übergriffe hinter Gittern. Die Richter sahen es als erwiesen an, dass der 48-Jährige in seiner Praxis Frauen während der Massage gegen ihren Willen und in sexueller Absicht an intimen Stellen berührt habe. In 3 Fällen sei es auch der Tatbestand der Vergewaltigung erfüllt. Der Angeklagte saß bereits in U-Haft, die nun verlängert wird. Das Urteil ist noch nicht rechtskräftig. Der Vogtlandkreis hat vergangenes Jahr den größten Bevölkerungsschwund in ganz Sachsen gehabt. Nach Angaben des Statistischen Landesamtes ging die Zahl der Menschen um 1,2% zurück. Damit hatte das Vogtland zuletzt eine Einwohnerzahl von 216.000.
4: Einen ebenfalls hohen Rückgang meldete der Erzgebirgskreis mit 1%. Leichte Zuwächse gab es sachsenweit lediglich in Chemnitz und Leipzig. Hauptursache für den Bevölkerungsrückgang bleibt die hohe Zahl an Sterbefällen, die Geburten deutlich übersteigt. Mit einem Durchschnittsalter von 50,2 Jahren ist der Vogtlandkreis außerdem die älteste Region Sachsens. Doro Hedrich, Vogtlandradio.
3: In Plauen wird ab Dienstag die Reichenbacher Straße stadtauswärts gesperrt. Betroffen ist der Bereich zwischen Knielowstraße und Trefferknoten, teilte die Stadt in ihrem Baustellenreport mit. Grund sind Baumpflegearbeiten entlang des Klinikums. Sie dauern voraussichtlich bis Donnerstag. In Grünbach ist in der Nacht ein betrunkener Simson-Fahrer gestürzt. Laut Polizei kam er nach rechts von der Fahrbahn ab, fiel vom Moped und wurde schwer verletzt. Der 26-Jährige kam ins Krankenhaus. Ein Alkoholtest ergab über 1,7 Promille. Der Schaden wird auf rund 3.000 Euro geschätzt. Das waren die Vogtlandradio-Nachrichten.
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2: Es ist 14.02 Uhr gerade geworden. Ulrich hatte sich gemeldet hier bei uns. Der hat gesagt, es staut sich in Plauen B173 von der A72 Plauen Ost kommend bis Bauhaus. Also da ein bisschen Zeit einpacken oder wenn es geht oder Sie sich auskennen, am besten weiträumig umfahren. Das war es dann auch schon. Weiteres liegt derzeit nicht vor. Blitzer sind aktuell keine gemeldet. Wenn Sie was entdecken, Stausblitzer mehr, melden Sie uns das bitte kostenlos. 0800 30 30 113 oder per WhatsApp die Nummer auf vogtlandradio.de. Dankeschön.
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2: Mit Jörg Ursprung, sonnige Grüße, schönes Wochenende.

0: mal, sollte mal heißen European Queen. Man hat sich dann aber kurzfristig entschieden, das Ding umzubenennen in Caribbean Queen. Billy Ocean aus Mitte der 80er hier im Vogtlandradio.
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0: Jawohl, heute ein rein europäisches weiteres Viertelfinale im Rahmen der Fußball-WM 2026. Spanien gegen Belgien. Ja, das wird ein Viertelfinale, das schreit nach Ballkontrolle, nach Tempo. Es wird, denke ich, auch einige individuelle Momente geben. Gut, Spanien geht als Favorit in die Partie, weil die Mannschaft bei dieser WM bislang extrem stabil wird, muss man sagen. Aber auch Belgien reist mit einem Ergebnis an, das Respekt erzeugt. Das 4:1 gegen die USA, das war ja ein klares Signal, dass die Mannschaft offensiv jederzeit explodieren kann. 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Also wie gesagt, die Tipps sind freigeschaltet auf voglandradio.de oder die Möglichkeit zum Mitmachen. Bin gespannt, wer richtig liegt. Man kann keine richtige Prognose stellen, das muss man abwarten. Spanien, ja, große Balance, muss man sagen. Bis jetzt noch kein Gegentor haben sie zugelassen. Belgien kam ja über einen anderen Weg ins Viertelfinale. Die Mannschaft wurde in Gruppe G Erster, musste danach in der Runde der letzten 32 gegen Senegal lange kämpfen und dann natürlich dieses klare Ding gegen die USA 4:1. Also das zeigt, dass Belgien nicht nur von einzelnen Namen lebt, sondern als Team gefährlich werden kann. 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Alles weitere auf voglandradio.de. Viel Glück.

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17: Klar ist auch der Himmel schön blau, viel Sonne, bisschen Wind geht, harmlose Wölkchen, die mal durchziehen. 23 bis 26 Grad. In der Nacht 10 bis 15 Grad, in der Nacht dann auch meist sternenklar. Es geht so weiter. Es bleibt so richtig schön stabil und sommerlich. Auch morgen 23 bis 26, Sonntag sogar 25 bis 28 Grad. Und auch in der kommenden Woche setzt sich der hochsommerliche Trend fort. Es wird sogar nächste Woche bis 30 Grad plus geben. Also da knacken wir teils wieder die 30 Grad Marke. So, jetzt ist gleich 14.31 Uhr.
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9: Ich bin Sven Hopf. Der Kreisvorsitzende der Grünen im Vogtland, Olaf Hallbeck, hat Landrat Thomas Hennig und die sächsische CDU für ihre Rolle bei den Planungen zum möglichen Windradausbau gelobt. Es verdiene Anerkennung, dass Hennig im regionalen Planungsverband und Ausschuss die Verantwortung trage, so Hallbeck. In Plauen wird ab Dienstag die Reichenbacher Straße stadtauswärts gesperrt. Betroffen ist der Bereich zwischen Knielowstraße und Trefferknoten, teilte die Stadt in ihrem Baustellenreport mit. In Grünbach ist in der Nacht ein betrunkener Simson-Fahrer gestürzt. Laut Polizei kam er nach rechts von der Fahrbahn ab, fiel vom Moped und wurde schwer verletzt. Soweit Vogtland Radio Kompakt.
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17: Es wird 14.32 Uhr und alles rollt, wie es rollen soll. Es ist alles ruhig, nichts Großartiges, Blitzer liegen keine vor. Wenn Sie was entdecken, Staus, Blitzer mehr, melden Sie uns das doch bitte kostenlos. 0800 30 30 113 oder per WhatsApp die Nummer auf voglandradio.de. Dankeschön.
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17: Mit Hugo Sprung, schönen Start ins Wochenende und gleich haben wir ein paar Freizeit-Tipps.

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1: Und mit Sven, der ist auch da.
2: Jo.
1: Mensch, herrlich, oder? Sommerwetter pur zum Start ins Wochenende.
2: Reif fürs Wochenende, ja.
1: Ja, fürs Wochenende sind wir alle, ne? Ganz klar. Und das Gute steht ja vor der Tür. Und man kann durchaus Beschauliches oder auch Illustres erleben zum Start ins Wochenende.
2: Auf jeden Fall, denn heute Abend, da beginnt an der Talsperre Pöhl das 48. Strand- und Laternenfest. Los geht's da ab 19 Uhr mit einem DJ und einer 90er und 2000er Kultparty auf der Freilichtbühne unweit der Talsperre. Und morgen Abend geht's dann auch weiter. Ab 18 Uhr steht die Band Borderline auf der Bühne und der Jockethaer Karnevalsclub tritt auch auf. Und zum Abschluss des Abends wird es dann ein Feuerwerk geben.
1: Ja, und in Greiz, da gibt es heute Abend auch treibende Beats, archaische Klänge. Also ganz besonderer Sound entsteht da, der unter die Haut geht. Gaja Mobiligi heißt das Ganze und das bringt mit ihrem Liveset aus Oriental Electro eine intensive Mischung aus zeitgenössischer Elektronik und traditionellen Einflüssen auf die Bühne. Dazu kommt die DJ Juliane Wolf an den Decks. Sie hat schon auf großen internationalen Events aufgelegt und rundet den Abend ab. Zu erleben ist diese sehr interessante, erlebenswerte musikalische Gestaltung heute Abend ab 20 Uhr in der alten Papierfabrik in Greiz.
2: Und hohen Besuch gibt's auch, denn der Singer-Songwriter Tim Bensko, der ist diesen Sommer auf Tour und er macht heute Abend im Naturtheater Bad Elster Station. Bensko, der wurde ja 2011 mit dem Song Nur noch kurz die Welt retten deutschlandweit bekannt und auf der Sommertour spielt er neben neuen Songs natürlich auch die Klassiker wie Wenn Worte meine Sprache wären, Keine Maschine, Alleine in Paris und viele, viele mehr. Das geht in Bad Elster 20 Uhr heute los.
1: Ja, genau. Wenn man bei dem Song Nur noch kurz die Welt rett, ja, reinhört, der wird feststellen, dass er immer die Silben hinten gar nicht
2: sind. Ja, richtig.
1: Ja. Wir hören alle es ab jetzt ganz anders. Musst du noch kurz die Welt rett. Achtet mal drauf. Ne?
2: Ja, ach, das wird herrlich jetzt.
1: Ja, genau. Und wir achten jetzt auf Freizeittipps, die von euch, von Ihnen reinkommen.
2: Ja, vollständig ausgeschrieben, am liebsten an freizeit@vogtlandradio.de.
1: Ich habe ganz zufällig, rate mal, von wem hier Musik auflegen.
2: Ach Mensch, wer wird das wohl sein?
1: Wer könnte das sein? Wir starten mal mit dem hier als Erfrischung. Aha. Und der hier heißt Tim Bensko. Ah. Ebenfalls Riesenhit von ihm aus 2019. Und hoch.
2: Ja, genau. Ja,
1: dann hoch die Tassen aufs Wochenende.
2: Hoch die Hände Wochenende.
1: So ist es. Danke, Sven.

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2: Bestes stabiles Sommerwetter jetzt zum Start ins Wochenende. Viel Sonne, 23 bis 26 Grad. Und auch das Wochenende wird sich hochsommerlich zeigen. Morgen ähnliche Werte, 23 bis 26 Grad. Bisschen Wind geht, der sorgt aber für die nötige Erfrischung. Sonntag werden es sogar 25 bis 28 Grad sein. Viel Sonne auch zum Start in die neue Woche. Wie allgemein in der kommenden Woche, es bleibt hochsommerlich. Dann erreichen wir im Laufe der Woche sogar wieder die 30-Grad-Marken. Und damit wird es jetzt 15 Uhr.
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3: Ich bin Sven Hopf. Der Kreisvorsitzende der Grünen im Vogtland, Olaf Hallbeck, hat Landrat Thomas Hennig und die sächsische CDU für ihre Rolle bei den Planungen zum möglichen Windradausbau gelobt. Es verdiene Anerkennung, dass Hennig im regionalen Planungsverband und Ausschuss die Verantwortung trage, so Hallbeck.
4: Auch die Sächsische Union habe im Landtag maßgeblich mitgewirkt und die gesetzlichen Grundlagen für den geordneten Windkraftausbau geschaffen, heißt es weiter. Der Grünen-Vorsitzende ist überzeugt, dass viele Vogtländer in ein paar Jahren erkennen würden, welchen Wert dieser Ausbau für unsere Region hat. Vorteile seien sauberer Strom, Einnahmen für Kommunen sowie Aufträge für Unternehmen in der Region. Doro Hedrich, Vogtlandradio.
3: Ein Masseur aus Zwickau muss 5,5 Jahre wegen Vergewaltigung und sexueller Übergriffe hinter Gitter. Die Richter sahen es als erwiesen an, dass der 48-Jährige in seiner Praxis Frauen während der Massage gegen ihren Willen und in sexueller Absicht an intimen Stellen berührt habe. In 3 Fällen sei auch der Tatbestand der Vergewaltigung erfüllt. Der Angeklagte saß bereits in U-Haft, die nun verlängert wird. Das Urteil ist noch nicht rechtskräftig. Das Ordnungsamt in Gera hat seinen Umzug an den neuen Standort in der Dismitstraße erfolgreich absolviert. Laut Stadtverwaltung sind dort nun auch das Fundbüro oder auch das Hunderegister und der Bereich Versammlungs- und Veranstaltungsrecht zu finden. Der neue Standort liegt zentraler und bietet eine bessere Infrastruktur, so die Verantwortlichen. In Grünbach ist in der Nacht ein betrunkener Simson-Fahrer gestürzt. Laut Polizei kam er nach rechts von der Fahrbahn ab, fiel vom Moped und wurde schwer verletzt. Der 26-Jährige kam ins Krankenhaus. Ein Alkoholtest ergab über 1,7 Promille. Der Schaden wird auf rund 3.000 Euro geschätzt. Das waren die Vogtlandradio-Nachrichten.
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2: Es ist 15:02 Uhr gerade geworden und nach wie vor rollt alles, wie es rollen soll. Ein Blitzer kam rein von Max, dankeschön. Der sagt, aufpassen, ein Plauen, Ortsteil Reusern, da am Weinberg, da steht ein grauer Caddy. Wenn Sie was entdecken, Staus, Blitzer, mehr, machen Sie es auch so. Melden Sie uns das bitte kostenlos, telefonisch 0800 30 30 113 oder eben per WhatsApp die Nummer auf vogtlandradio.de. Dankeschön, kommen Sie gut an.
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2: Mit Jörg Ursprung, sonnige Grüße, schönen Start ins Wochenende oder schon mal ein schönes Wochenende.

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10: Ganz wunderbares Sommerwetter, nach wie vor viel Sonne. 23 bis 26 Grad. Da ändert sich auch nichts mit dran. Leichter Wind geht, der erfrischt. In der Nacht 10 bis 15 Grad, meist ist es aufgelockert bis sternenklar. Es geht so weiter, auch morgen 23 bis 26 Grad, ähnlich wie heute, Sonntag dann sogar 25 bis 28 Grad. Auch in der kommenden Woche, Hochsommer, dann knacken wir örtlich wieder die 30 Grad-Marke. Es wird 15.31 Uhr.
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12: Ich bin Sven Hopf. Der Kreisvorsitzende der Grünen im Vogtland, Olaf Hallbeck, hat Landrat Thomas Hennig und die sächsische CDU für ihre Rolle bei den Planungen zum möglichen Windradausbau gelobt. Es verdiene Anerkennung, dass Hennig im regionalen Planungsverband und Ausschuss die Verantwortung trage, so Hallbeck. Das Ordnungsamt in Gera hat seinen Umzug an den neuen Standort in der Desmitstraße erfolgreich absolviert. Laut Stadtverwaltung sind dort nun auch das Fundbüro oder auch das Hunderegister und der Bereich Versammlungs- und Veranstaltungsrecht zu finden. Rund um Dorfstadt dürften in den nächsten Stunden zahlreiche Wanderer unterwegs sein. Der Vogtländische Wanderverband feiert heute mit mehreren Touren sein 145-jähriges Jubiläum. Soweit Vogtland Radio kompakt.
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10: Es ist jetzt gleich 15.31 Uhr. Aktuell gibt es nach wie vor nicht viel von den Straßen. Das heißt, da kam was rein für die A4. Ah ja, hier in Richtung Eisenach zwischen Hermsdorfer Kreuz und Stadtroda ist die Schutzplankenerneuerung beendet. Das war ja fast die ganze Woche da aktuell. Also da besteht schon mal diese Störung nicht mehr. Und eine Warnung kam rein für den Kreis Zwickau zwischen Oberwiera und dem Abzweig nach Pfaffrode. Da brennt Feuerwehr im Einsatz. Hier ist voll gesperrt. Ortskundige Autofahrer werden gebeten, dort entsprechend zu umfahren. Ja, ein Blitzer kam auch noch rein, zuletzt von Max, Dankeschön. Gemeldet in Plauen, Ortsteil Reuse am Weinberg, Grauer Ketti steht da. Und wenn Sie was entdecken, Staus, Blitzer mehr, melden Sie uns das bitte kostenlos 0800 30 30 113 oder per WhatsApp die Nummer auf voglandradio.de. Dankeschön.
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10: Mit Jörg Ursprung, sonnige Grüße, schönen Start ins Wochenende.

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2: Das ist sehr sonnig, es bleibt auch sehr sonnig. Also es ist eigentlich schon alles erzählt, weil die nächsten Tage ist es auch noch so. Ja, ein paar Fakten und Zahlen dazu. Na gut, 23 bis 26 Grad derzeit, in der Nacht 10 bis 15 Grad, sternenklar. Morgen ähnlich wie heute 23 bis 26, Sonntag 25 bis 28 Grad. Meist voll sonnig, bisschen Wind geht, der sorgt für Abkühlung und in der kommenden Woche auch Hochsommer. Da kratzen wir stellenweise so bis zur Wochenmitte schon wieder an der 30 Grad Marke. Und jetzt wird es gleich 16 Uhr.
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3: Ich bin Sven Hopf. Der Kreisvorsitzende der Grünen im Vogtland, Olaf Holbeck, hat Landrat Thomas Hennig und die sächsische CDU für ihre Rolle bei den Planungen zum möglichen Windradausbau gelobt. Es verdiene Anerkennung, dass Hennig im regionalen Planungsverband und Ausschuss die Verantwortung trage, so Holbeck.
4: Auch die Sächsische Union habe im Landtag maßgeblich mitgewirkt und die gesetzlichen Grundlagen für den geordneten Windkraftausbau geschaffen, heißt es weiter. Der Grünen-Vorsitzende ist überzeugt, dass viele Vogtländer in ein paar Jahren erkennen würden, welchen Wert dieser Ausbau für unsere Region hat. Vorteile seien sauberer Strom, Einnahmen für Kommunen sowie Aufträge für Unternehmen in der Region. Doro Hedrich, Vogtlandradio.
3: Ein Masseur aus Zwickau muss 5,5 Jahre wegen Vergewaltigung und sexueller Übergriffe hinter Gittern. Die Richter sahen es als erwiesen an, dass der 48-Jährige in seiner Praxis Frauen während der Massage gegen ihren Willen und in sexueller Absicht an intimen Stellen berührt habe. In 3 Fällen sei auch der Tatbestand der Vergewaltigung erfüllt. Der Angeklagte saß bereits in U-Haft, die nun verlängert wird. Das Urteil ist noch nicht rechtskräftig. Das Ordnungsamt in Gera hat seinen Umzug an den neuen Standort in der Desmitstraße erfolgreich absolviert. Laut Stadtverwaltung sind dort nun auch das Fundbüro oder auch das Hunderegister und der Bereich Versammlungs- und Veranstaltungsrecht zu finden. Der neue Standort liegt zentraler und bietet eine bessere Infrastruktur, so die Verantwortlichen. Rund um Dorfstadt dürften in den nächsten Stunden zahlreiche Wanderer unterwegs sein. Der Vogtländische Wanderverband feiert heute sein 145-jähriges Jubiläum. Daher werden 3 geführte Wandertouren in Angriff genommen. Start und Ziel befinden sich auf dem Sportplatz in Dorfstadt. Das waren die Vogtland-Radio-Nachrichten.
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2: Es ist 16:02 Uhr. A9 Richtung Nürnberg zwischen Eisenberg und Bad Kloster Lausnitz. Gefahr durch Gegenstände auf den Fahrstreifen. Da bitte entsprechend vorsichtig fahren. Ansonsten ist aber wieder recht ruhig geworden. Weitere großartige Störungen gibt es nicht. Das heißt doch, hier im Kreis Zwickau ist noch betroffen zwischen Oberwieran und dem Abzweig nach Pfaffroda ist die Feuerwehr im Einsatz. Hier ist voll gesperrt. Ortskundige Autofahrer werden gebeten, dort weiträumig zu umfahren. Der letzte Blitzer, der reinkam, kam von Max. Nimm ihn nochmal mit. Dankeschön fürs Melden. In Plauen hat er den entdeckt, den grauen Caddy, Ortsteil Reuser in Plauen am Weinberg. Und wenn Sie was entdecken, Stausblitzer mehr, dann melden Sie uns das auch bitte kostenlos 0800 30 30 113 oder per WhatsApp die Nummer auf vogtlandradio.de. Dankeschön.

0: 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Mit Katrin Müller-Hohenstein. Heute mit der Frage, bei welcher WM gab es XXL-Sitze für größere Fans?
1: Schwere Jungs gab es nicht nur auf dem Platz, man denke da an Ronaldo oder den seligen Maradona. 2014 wurden erstmalig bei der WM in Brasilien spezielle Sitze für übergewichtige Fans angeboten. Doppelt so breit und speziell verstärkt, um ein Gewicht von bis zu 250 Kilo zu tragen. Während brasilianische Anwohner teilweise Rabatte erhielten, kosteten die Tickets für internationale Fans in dieser Kategorie oft den doppelten Preis eines Standardsitzes, da sie ja auch den Platz von zwei Personen belegten. Dieses Mal gibt es ebenfalls diese barrierefreien Plätze. In den USA nennt man sie EAEW Seats, Easy Access Extra Width Sitze. Man könnte aber auch sagen, wer im Stadion die volle Breite genießt, sollte doppelt so viel Spaß haben.
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6: Ja, tipptopp. Nach wie vor richtig schönes Sommerwetter, viel Sonnenschein, bisschen Wind. 23 bis 26 Grad, 10 bis 15 Grad in der Nacht, meist Sternen. Klar, es geht so weiter. Auch übers Wochenende viel Sonnenschein, morgen ähnliche Werte. Sonntag sogar 25 bis 28 Grad. Nächste Woche kratzen wir mal wieder nach 30 Grad. Also es bleibt schön stabil und hochsommerlich. Und jetzt ist es gleich 16.30 Uhr.
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7: Ich bin Sven Hopf. Der Kreisvorsitzende der Grünen im Vogtland, Olaf Hallbeck, hat Landrat Thomas Hennig und die sächsische CDU für ihre Rolle bei den Planungen zum möglichen Windradausbau gelobt. Es verdiene Anerkennung, dass Hennig im regionalen Planungsverband und Ausschuss die Verantwortung trage, so Hallbeck. Rund um Dorfstadt dürften in den nächsten Stunden zahlreiche Wanderer unterwegs sein. Der Vogtländische Wanderverband feiert heute mit mehreren Touren sein 145-jähriges Jubiläum. Die jungen Kart-Talente vom Team der Arena E in Mülsen können in Zukunft auf namhafte Unterstützung auf dem Weg in den GT-Sport hoffen. Wie der ehemalige Kart-Weltmeister Nils Tröger aus Großfriesen über Social Media schreibt, ist das renommierte Haupt-Racing-Team nun offizieller Partner der Arena E. Soweit Vogtlandradio kompakt.
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6: Es ist kurz um 17:30 Uhr, 16.31 Uhr gerade geworden. Vorsicht auf der A4, ganz aktuell Richtung Dresden. Zwischen Gera Leumnitz und Ronneburg eine ungesicherte Unfallstelle. Da sind alle Fahrstreifen derzeit betroffen, hat Heiko auch gerade per WhatsApp durchgegeben. Dankeschön. Da liegt wohl ein Auto auf dem Dach. Hier derzeit stockend der Verkehr, Staulänge zunehmend. Aktuell sind es schon auf 2 Kilometer hier der stockende Verkehr, der Stau. Hier bitte vorsichtig an der Stauende heranfahren. Dann unbedingt auch jetzt die Rettungsgasse bilden und diese offen halten. Ja, also das kann angehen, dass dann auch gesperrt ist demnächst die A4. Also derzeit betroffen in Richtung Dresden. Wir haben es gehört, gerade erst ereignet. Dieser Unfall hat sich zwischen Gera Leumnitz und Ronneburg. Dann A72 in Richtung Chemnitz, Hof Richtung Plauen ist das, ja, zwischen Dreieck Hofranken und Pirk, defekter Wohnwagen. Der blockiert derzeit den Standstreifen und auch den rechten Fahrstreifen. Auch hier leicht stocken, der Verkehr aktuell auf 1 Kilometer. Also da bitte auch aufpassen. Dann haben wir noch die A9 in Richtung Nürnberg zwischen Eisenberg und Bad Klosterlausnitz. Derzeit Gefahr durch Gegenstände auf der Fahrbahn. Auch da bitte Obacht. Eine weitere Meldung kam noch rein aus dem Landkreis Zwickau. Da ist zwischen Oberwiera und Abzweig Pfaffrode aufgrund eines Feuerwehreinsatzes voll gesperrt. Ortskundige Autofahrer werden gebeten, hier entsprechend weiträumig zu umfahren. Blitzer gibt es noch einen, zuletzt gemeldet von Max. Dankeschön. In Plauen entdeckt, Ortsteil Reuser, grauer Caddy am Weinberg. Und wenn Sie noch was entdecken, Stausblitzer mehr, dann melden Sie uns das bitte kostenlos 0800 30 30 113 oder aber per WhatsApp die Nummer auf vogtlandradio.de. Dankeschön. Kommen Sie bitte gut an.
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6: Sonnige Grüße, ich bin Jörg Ursprung und die Jobbörse gibt's auch gleich noch.

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2: Ja, und bei uns lässt sich's gut chillen. Oder ich sag mal, den Sommer genießen. Die Temperaturen, die liegen nach wie vor bei 23 bis 26 Grad. Es gibt viel Sonne, ein bisschen Wind ist dabei. Aber der Sonne nicht weiter stören, der sorgt ja für die nötige Erfrischung. 10 bis 15 Grad in der Nacht, meist sternenklar. Und es geht schick weiter. Auch morgen 23 bis 26 Grad, viel Sonnenschein. Sonne satt und pur, auch am Sonntag dann sogar 25 bis 28 Grad. Und dieser hochsommerliche Trend geht ab Montag weiter. Nächste Woche kratzen wir stellenweise wieder an der 30-Grad-Marke. Herrlich. 17 Uhr ist jetzt.
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3: Ich bin Sven Hopf. Am Forstlichen Bildungszentrum in Bad Reiboldsgrün haben 61 frisch ausgelernte Forstwirte ihre Abschlusszeugnisse erhalten. Der Geschäftsführer des Sachsenforst, Utz Hempfling, gratulierte den Absolventen, die seit 2023 ihre Ausbildung durchlaufen haben. Ab 1. September beginnen die neuen Lehrlinge. Der Beruf ist gefragt. Auf eine Ausbildungsstelle fallen mindestens 6 Bewerber. Der Kreisvorsitzende der Grünen im Vogtland, Olaf Hallbeck, hat Landrat Thomas Hennig und die sächsische CDU für ihre Rolle bei den Planungen zum möglichen Windradausbau gelobt. Es verdiene Anerkennung, dass Hennig im regionalen Planungsverband und Ausschuss die Verantwortung trage, so Hallbeck.
4: Auch die Sächsische Union habe im Landtag maßgeblich mitgewirkt und die gesetzlichen Grundlagen für den geordneten Windkraftausbau geschaffen, heißt es weiter. Der Grünen-Vorsitzende ist überzeugt, dass viele Vogtländer in ein paar Jahren erkennen würden, welchen Wert dieser Ausbau für unsere Region hat. Vorteile seien sauberer Strom, Einnahmen für Kommunen sowie Aufträge für Unternehmen in der Region. Doro Hedrich, Vogtlandradio.
3: Das Ordnungsamt in Gera hat seinen Umzug an den neuen Standort in der Dismitstraße erfolgreich absolviert. Laut Stadtverwaltung sind dort nun auch das Fundbüro oder auch das Hunderegister und der Bereich Versammlungs- und Veranstaltungsrecht zu finden. Der neue Standort liegt zentraler und biete eine bessere Infrastruktur, so die Verantwortlichen. Rund um Dorfstadt dürften in den nächsten Stunden zahlreiche Wanderer unterwegs sein. Der Vogtländische Wanderverband feiert heute sein 145-jähriges Jubiläum. Daher werden 3 geführte Wandertouren in Angriff genommen. Start und Ziel befinden sich auf dem Sportplatz in Dorfstadt. Die jungen Karttalente vom Team der Arena E in Mülzen können in Zukunft auf namhafte Unterstützung auf dem Weg in den GT-Sport hoffen. Wie der ehemalige Kartweltmeister Nils Tröger aus Großfriesen über Social Media schreibt, ist das renommierte Haupt-Racing-Team nun offizieller Partner der Arena E. Nils Tröger wird dabei weiter als Teammanager und Coach die Talente unterstützen. Der von Ex-DTM-Pilot Hubert Haupt gegründete Rennstall kann auf mehrere Titel in verschiedenen Rennserien zurückblicken. Zurzeit bringt das Team unter anderem in der DTM den Ford Mustang GT3 an den Start. Das waren die Vogtland-Radio-Nachrichten.
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2: Es wird 17:03 Uhr, gleich in wenigen Sekunden. Es gibt nach wie vor die Warnung für die A4 in Richtung Dresden zwischen Gera Leumnitz und Ronneburg. Unfall. Hier ist jetzt mittlerweile, ich habe das schon vermutet, gesperrt. Also da geht nichts mehr derzeit. Stocken, staunt der Verkehr auf mehreren Kilometern. Staulänge zunehmend. Bitte hier auch unbedingt die Rettungsgasse bilden und diese offen halten. Also A4 ist dicht in Richtung Dresden zwischen Gera Leumnitz und Ronneburg nach Unfall. Da sind wohl inzwischen mehrere Fahrzeuge verwickelt. Also wer sich die da auskennt, am besten weiträumig umfahren. Und ansonsten fahren Sie bitte vorsichtig an der Stauende heran. Und wie erwähnt, bilden Sie bitte die Rettungsgasse und halten Sie diese auch offen. A72, Hofrichtung Plauen, zwischen Dreieck Hochfranken und Pirk, also in Richtung Chemnitz, defekter Wohnwagen. Der blockiert hier derzeit den rechten Fahrstreifen und den Standstreifen, auch hier stockend auf 1 bis 2 Kilometern. Auch hier gilt, bitte vorsichtig an der Stauende heranfahren. A9 in Richtung Nürnberg zwischen Eisenberg und Bad Kloster-Lausnitz Gegenstände auf einen Fahrstreifen, auch da bitte Obacht. Und aktuell ist wohl auch noch die Meldung aus dem Kreis Zwickau, Staatsstraße 251 zwischen Oberwiera und dem Abzweig nach Pfaffroda. Die Feuerwehr im Einsatz, auch hier ist voll gesperrt. Auch hier gilt, wer sich auskennt, wird gebeten, dort weiträumig zu umfahren. Blitzer, ich nehme ihn nochmal mit, kam zuletzt rein von Max, genau, Blitzer in Plauen, Ortsteil Reuser am Weinberg, da steht ein grauer Caddy. So oder so aufpassen, gerne melden, wenn das nicht mehr so ist oder wenn Sie was anderes entdecken, Stausblitzer mehr, kostenlos melden, 0800 30 30 113, die kostenlose Verkehrshotline zum Vogtlandradio oder Sie nutzen WhatsApp, die Nummer auf vogtlandradio.de. Dankeschön.
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2: Mit Jürgen Sprung, gleich der Wirtschaftsticker.

0: versteht man ihn auch mal klar und deutlich. Er ist dafür bekannt, dass er auch gerne mal so ein bisschen was ins Mikrofon nuschelt. Der Frontmann, der Sänger von Pearl Jam, Eddie Vedder, hier mit Just Breathe. Klasse Nummer von Pearl Jam. 17.16 Uhr.
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2: Ich bin Romy Blank. Der Autobauer VW steht wegen des Zwickauer Werks weiter unter Druck. Nach der gestrigen Betriebsversammlung bekräftigt Sachsens Ministerpräsident Michael Kretschmer seine Forderung nach einem klaren Bekenntnis des Konzerns zu dem Standort. Die Beschäftigten müssten auf Zusagen von Volkswagen sich verlassen können, sagte der CDU-Politiker im Deutschlandfunk. Das Werk in Zwickau sei als Leitstandort der Elektromobilität aufgebaut worden. Später seien jedoch Modelle in andere Werke verlagert worden. Bei der Betriebsversammlung gestern hatten Betriebsrat und IG Metall die Belegschaft auf den Erhalt des Standorts eingeschworen und gegen mögliche Schließungspläne protestiert. Hintergrund ist ein von VW geplantes, verschärftes Sparprogramm mit 4 gefährdeten Werken in Deutschland, darunter möglicherweise Zwickau. Eine endgültige Entscheidung steht aber noch aus.
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1: Das wird ein ganz wunderbarer Sommerabend werden. Immer noch Temperaturen von 23 bis 26 Grad, viel Sonne, bisschen Wind. In der Nacht 10 bis 15 Grad, sternenklar meist. Es geht so weiter, auch morgen 23 bis 26 Grad, Sonntag 25 bis 28 Grad, Montag kratzt man der 30 Grad Marke. Der Sommer bleibt. 17.30 Uhr.
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2: Ich bin Sven Hopf. Am Forstlichen Bildungszentrum in Bad Reiboldsgrün haben 61 frisch ausgelernte Forstwirte ihre Abschlusszeugnisse erhalten. Der Geschäftsführer des Sachsenforst, Utz Hempfling, gratulierte den Absolventen, die seit 2023 ihre Ausbildung durchlaufen haben. Rund um Dorfstadt dürften zur Stunde zahlreiche Wanderer unterwegs sein. Der Vogtländische Wanderverband feiert heute mit mehreren Touren sein 145-jähriges Jubiläum. Die jungen Kart-Talente vom Team der Arena E in Mülsen können in Zukunft auf namhafte Unterstützung auf dem Weg in den GT-Sport hoffen. Wie der ehemalige Kart-Weltmeister Nils Dröger aus Großfriesen über Social Media schreibt, ist das renommierte Haupt-Racing-Team nun offizieller Partner der Arena E. Soweit Vogtland Radio kompakt.
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1: 17.32 Uhr wird es gleich. A72 in Richtung Chemnitz zwischen Dreieck-Hofranken und Pirk. Ein defekter Wohnwagen. Da ist derzeit die rechte Fahrbahn und der Standstreifen blockiert, aktuell stockend auf ein bis zwei Kilometern. Verzeihung. Hier bitte auch vorsichtig an das Stauende heranfahren. Die A4, die ist gesperrt in Richtung Dresden nach Unfall zwischen Gera Leumnitz und Ronneburg, die Vollsperrung. Hier Stau derzeit auf mehreren Kilometern. Bitte die Rettungsgasse bilden, diese offen halten. Und auch hier gilt bitte vorsichtig an das Stauende heranfahren. A9 in Richtung Nürnberg zwischen Dreußig und Bad Klosterlausnitz. Derzeit noch Gefahr durch Gegenstände auf der Fahrbahn. Auch hier aufpassen, auch hier der Verkehr derzeit leicht stockend. Im Landkreis Zwickau ist derzeit die Straße zwischen Oberwiera und Abzweig Pfaffroda, das ist die Staatsstraße 251, aufgrund eines Feuerwehreinsatzes gesperrt. Auch hier gilt, wer sich auskennt, bitte weiträumig umfahren. Ansonsten rollt es, wie es rollen soll. Alles gut. Wenn Sie noch was entdecken, Staus, Blitzer, mehr, dann melden Sie uns das bitte kostenlos 0800 30 30 113 oder per WhatsApp die Nummer auf vogtlandradio.de. Dankeschön.
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1: Mit Jörg Ursprung. Schönes Wochenende schon mal.

0: Seal, dem Ex-Mann, glaube ich, von Heidi Klum, zusammen mit den DJ Adam Sky oder Adamski, hat er sich da genannt, 1990 noch, und Killer. Ja, für mich wäre so eine Etappe der Tour de France mitzufahren auch ein echter Killer.
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0: Auch wenn das heute eine Flachetappe war, ja, also eine Flachetappe, die ist machbar, ganz easy für die Radprofis, 175 Kilometer, gerade mal 850 Höhenmeter. Ja, für die Profis ist das ein Klacks, ne? Die siebte Etappe heute. Ja, das war sehr packend, das Ganze. Tim Merlier, der hat die siebte Etappe der Tour de France gewonnen. Der Belgier, der siegte in Bordeaux im Massensprint. Tim Werenskiold wurde Zweiter und Binyam Girmay Dritter. Der Deutsche Max Kanter immerhin wurde Vierter. Respekt, tolle Geschichte. Ich hab's gesagt, es war ein sehr packendes Finale. Zuerst sah es so aus, als wenn Jasper Philipsen das Ganze macht. Also 250 Meter vor dem Ziel sah das echt danach aus, aber der konnte die Führung nicht ins Ziel bringen. Musste sich letztendlich mit Platz 5 begnügen. Tim Merlier, der Sieger, der kam erst auf den letzten 100 Metern quasi nach vorne geschossen. Der Belgier fand eine Lücke und fuhr dann mit dem größten Speed an den Profis vor ihm vorbei. Er hatte noch die meiste Kraft in den Beinen und damit über die Ziellinien. Morgen dann Etappe 8.

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1: Ah, wir haben da kein Blues. Es ist Träumchen. Ja, das Wetter ist wirklich ein Träumchen. Es ist richtig schön. Viel Sonne, schöner Abend. Kann man auch länger draußen sitzen. Ein bisschen Wind geht. Es soll nicht weiter stören. 23 bis 26 Grad weiterhin. 10 bis 15 Grad in der Nacht. Sternenklar ist es und es geht so weiter. Morgen ähnlich. So bis 26 Grad sind auf jeden Fall drin. Viel Sonnenschein, kaum eine Wolke. Auf jeden Fall ist es trocken. Sonntag dann sogar 25 bis 28 Grad. Ja, auch da wird ein Radler oder ein Eis schmecken, definitiv. Und das Schöne ist, ab Montag setzt sich der Sommertrend fort. Und damit ist es jetzt 18 Uhr geworden.
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2: Ich bin Sven Hopf. Trotz zahlreicher angezeigter Mängel durch den Betreiber SV 04 Oberloser ist ein Wettkampfbetrieb im Sportforum Vogtland möglich. Das hat Oberbürgermeister Steffen Zenner mitgeteilt. Oberloser hatte einen Prüfer beauftragt, der letztlich 847 Mängel festgestellt hatte.
3: Die meisten davon seien aber für den Hallenbetrieb nicht relevante Auffälligkeiten und ohne großen Aufwand auszubessern. Auch die Verglasung beispielsweise an den Tribünen ist anders als im Bericht aufgeführt absolut bruchsicher. Auch Mängel wie ein fehlender Farbanstrich im Boden des Surferraums werden in den kommenden Tagen ausgebessert. Das Gespräch mit dem Verein wurde nun gesucht, um weitere Unklarheiten auszuräumen, so Zenner. Romy Plank, Vogtlandradio.
2: Am Forstlichen Bildungszentrum in Bad Reiboldsgrün haben 61 frisch ausgelernte Forstwirte ihre Abschlusszeugnisse erhalten. Der Geschäftsführer des Sachsenforst, Utz Hempfling, gratulierte den Absolventen, die seit 2023 ihre Ausbildung durchlaufen haben. Ab 1. September beginnen die neuen Lehrlinge. Der Beruf ist gefragt. Auf eine Ausbildungsstelle fallen mindestens 6 Bewerber. Rund um Dorfstadt sind zur Stunde zahlreiche Wanderer unterwegs. Der Vogtländische Wanderverband feiert heute sein 145-jähriges Jubiläum. Daher werden 3 geführte Wandertouren in Angriff genommen. Start und Ziel befinden sich auf dem Sportplatz in Dorfstadt. Die jungen Karttalente vom Team der Arena E in Mülzen können in Zukunft auf namhafte Unterstützung auf dem Weg in den GT-Sport hoffen. Wie der ehemalige Kartweltmeister Nils Tröger aus Großfriesen über Social Media schreibt, ist das renommierte Haupt-Racing-Team nun offizieller Partner der Arena E. Nils Tröger wird dabei weiter als Teammanager und Coach die Talente unterstützen. Der von Ex-DTM-Pilot Hubert Haupt gegründete Rennstall kann auf mehrere Titel in verschiedenen Rennserien zurückblicken. Zurzeit bringt das Team unter anderem in der DTM den Ford Mustang GT3 an den Start. Das waren die Vogtlandradio-Nachrichten.
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1: 18.02 Uhr ist es gerade geworden. Ja, so ein paar Störungen sind wieder aufgehoben. Allerdings immer noch die Störung auf der 4 in Richtung Dresden zwischen Gera und Ronneburg. Da ist mittlerweile die Vollsperrung aufgehoben. Also da wird derzeit der Verkehr an der Unfallstelle vorbeigeleitet. Dennoch hier Stau auf mehreren Kilometern. Also da müssen Sie noch mit Zeitverlust rechnen und auch weiterhin bitte hier vorsichtig an das Stauende heranfahren. Wir hoffen, dass sich das Ganze dann bald wieder auflöst und Sie dort wieder freie Fahrt haben. Ja, ich habe es gesagt, ansonsten sind die meisten anderen Unfallstellen und Störungsstellen geräumt. Es rollt wieder so, wie es rollen soll. Weiteres kam nicht rein. Wenn Sie was entdecken, Staus, Blitzer, mehr, dann melden Sie uns das bitte kostenlos. 0800 30 30 113 oder aber per WhatsApp die Nummer auf hoglandradio.de.
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1: Mit Jörg Ursprung. Schönes Wochenende.

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Kleine mit der ganz großen Stimme aus Australien Down Under kommt sie, Kylie Minogue und Low im Vogtlandradio an diesem Freitagabend. Und hey, wir kommen zum musikalischen Kalenderblatt. Warum betone ich das so mit hey? Nun, ich freue mich, dass wir heute einen Klassik-Klassiker machen können. Ja, Karl Orff. Der hätte Geburtstag gehabt. Er wurde geboren am 10. Juli 1995 in München. 1982 ist er verstorben. Und er ist deutscher Komponist und Musikpädagoge gewesen. Und sein bekanntestes Werk, das ist wahrscheinlich die szenische Kantate, so soll die aussprechen, Carmina Burana. Großartiges Stück Musik. Ja, das steht im Lateinischen für Lieder aus Benedikt Beuern. Aber ist auch wurscht. Fakt ist, die Texte in der Carmina Burana sind in mittellateinischer und mittelhochdeutscher Sprache der Carmina Burana entnommen. Ja, das ist der Name einer Anthologie aus seltenen mittelhochdeutschen, altfranzösischen Lied- und Dramentexten. Ist ja auch vollkommen egal, ich will das gar nicht kaputt reden. Carmina Burana ist einfach die Carmina Burana. Diese Chöre, die sorgen für Gänsehautstimmung und ganz besonders bei dem Stück, das ich heute anlässlich des Geburtstages von Karl Orff rausgesucht habe als musikalisches Kalenderblatt. Hier ist O Fortuna.

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12: Tipptopp, der Abend, dieser Freitagabend. Viel Sonne, angenehme Temperaturen, noch über 20 Grad. In der Nacht dann auch sternenklar 10 bis 15 Grad. Dieser hochsommerliche Trend setzt sich die nächsten Tage fort. Perfekt.
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12: Es ist jetzt gleich 18.30 Uhr, nach wie vor die Störung auf der A4 in Richtung Dresden. Ja, da hat es einen Unfall gegeben zwischen Gera Leumnitz und Ronneburg, aber inzwischen ist ja die Vollsperrung aufgehoben. Hier noch Rückstau derzeit auf 1 bis 2 Kilometern, aber das löst sich mehr und mehr auf. Wir hoffen, dass die Störung dann in Gänze bereinigt ist. Also da besteht die Vollsperrung auf jeden Fall nicht mehr. Bald dürfte es auch wieder rollen, wie es rollen soll. Ansonsten liegt nichts weiteres vor. Auch keine Blitzer. Kommen Sie gut an.
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Da hat uns Evelyn Thomas eine gewischt aus 1984, High Energy. Energie hat auch das, was in dieser Rubrik jetzt ansteht.

smooth. Disco Inferno ist der Cover-Lover-Song heute an diesem Freitagabend. Ein Lied der Band The Tramps eigentlich. US-amerikanische Soul-Band. Das Ding ist auch Teil des gleichnamigen vierten Studioalbums von 1976. Und der Song war auch mal Teil des Soundtracks des Films Saturday Night Fever. Es ist ein Song, der tatsächlich aufgenommen ist in die Dance Music Hall of Fame. 2005 wurde der Song da aufgenommen, was alles gibt, ne? Dance Music Hall of Fame. Er wurde auch hier und da gecovert, unter anderem von Cyndi Lauper und von Tina Turner als Teil des Soundtracks zu Tina What's Love Got to Do With It. Und das hören wir heute als Cover-Lover-Song, also das Disco Inferno von Tina.

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1: Immer noch richtig schick, sehr sonnig, ein herrlicher Sommerabend an diesem Freitagabend. Und auch in der Nacht wird es dann sternenklar sein. Aktuell so 21 bis 25, in der Nacht dann 10 bis 15 Grad. Und es geht dann sehr sommerlich weiter. Auch übers Wochenende wird es sehr viel Sonne geben. Ist auf jeden Fall trocken. Morgen auch ähnlich wie heute 23 bis 26. Am Sonntag dann sogar 25 bis 28 Grad. Es ist jetzt 19 Uhr.
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2: Ich bin Sven Hopf. Trotz zahlreicher angezeigter Mängel durch den Betreiber SV 04 Oberloser ist ein Wettkampfbetrieb im Sportforum Vogtland möglich. Das hat Oberbürgermeister Steffen Zenner mitgeteilt. Oberloser hatte einen Prüfer beauftragt, der letztlich 847 Mängel festgestellt hatte.
3: Die meisten davon seien aber für den Hallenbetrieb nicht relevante Auffälligkeiten und ohne großen Aufwand auszubessern. Auch die Verglasung beispielsweise an den Tribünen ist anders als im Bericht aufgeführt absolut bruchsicher. Auch Mängel wie ein fehlender Farbanstrich im Boden des Surferraums werden in den kommenden Tagen ausgebessert. Das Gespräch mit dem Verein wurde nun gesucht, um weitere Unklarheiten auszuräumen, so Zenner. Romy Plank, Vogtlandradio.
2: Am Forstlichen Bildungszentrum in Bad Reibolzgrün haben 61 frisch ausgelernte Forstwirte ihre Abschlusszeugnisse erhalten. Der Geschäftsführer des Sachsenforst, Utz Hempfling, gratulierte den Absolventen, die seit 2023 ihre Ausbildung durchlaufen haben. Ab 1. September beginnen die neuen Lehrlinge. Der Beruf ist gefragt. Auf eine Ausbildungsstelle fallen mindestens 6 Bewerber. Die jungen Karttalente vom Team der Arena E in Mülsen können in Zukunft auf namhafte Unterstützung auf dem Weg in den GT-Sport hoffen. Wie der ehemalige Kart-Weltmeister Nils Tröger aus Großfriesen über Social Media schreibt, ist das renommierte Haupt-Racing-Team nun offizieller Partner der Arena E. Nils Tröger wird dabei weiter als Teammanager und Coach die Talente unterstützen. Der von Ex-DTM-Pilot Hubert Haupt gegründete Rennstall kann auf mehrere Titel in verschiedenen Rennserien zurückblicken. Zurzeit bringt das Team unter anderem in der DTM den Ford Mustang GT3 an den Start. Eigentlich sollte am Montag an weiteren Stellschrauben für die Zukunft der Grundschule Mühlau gedreht werden. Doch die Stadtratssitzung ist nun durch Oberbürgermeister Henry Ruß abgesagt worden. Einige Stadträte könnten beanstanden, dass Unterlagen zu spät versendet wurden. Entsprechende Infos hätten auch die Kommunalaufsicht erreicht, heißt es. Ein sogenannter Ladungsmangel würde sowieso zur Vertagung der Sitzung führen. Ein neuer Termin steht noch nicht fest. Der Vogtlandkreis hat vergangenes Jahr den größten Bevölkerungsschwund in ganz Sachsen gehabt. Nach Angaben des Statistischen Landesamtes ging die Zahl der Menschen um 1,2% zurück. Damit hat der Vogtlandkreis zuletzt eine Einwohnerzahl von gut 216.000. Das Ordnungsamt in Gera hat seinen Umzug an den neuen Standort in der Dismitstraße erfolgreich absolviert. Laut Stadtverwaltung sind dort nun auch das Fundbüro oder auch das Hunderegister und der Bereich Versammlungs- und Veranstaltungsrecht zu finden. Der neue Standort liegt zentraler und bietet eine bessere Infrastruktur, so die Verantwortlichen. Am Sachsenring bei Hohenstein-Ernsthal wird an diesem Wochenende wieder eine große Motorsportparty gefeiert. In der MotoGP steht der große Preis von Deutschland an. Wegen der erwarteten über 250.000 Zuschauer kann es auf den Zufahrtsstraßen über A4 und A72 bis an die Rennstrecke zu Staus kommen, so die Veranstalter. In den freien Trainings holten Raúl Fernández aus Spanien und sein Landsmann und der amtierende Weltmeister Marc Marquez die Bestzeiten. Das waren die Top-Themen des Tages.
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1: Es wird 19 Uhr und 4 Minuten. A4 Richtung Dresden zwischen Gera Leumnitz und Ronneburg. Derzeit immer noch stockend, stauend der Verkehr nach Unfall. Hier bitte vorsichtig an das Stauende heranfahren. Ansonsten ist das meiste wieder aufgeräumt. Große weitere Störungen liegen derzeit nicht vor. Blitzer haben wir auch keine. Kommen Sie gut an.
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Ganz easy reiten wir mit den Dire Straits in die Freitagabendsonne. Once upon a time in the West. Der Feierabendsong steht an. Ich habe heute die Kings of Leon rausgesucht. Familienband, drei Brüder, ein Cousin. Opi hieß Leon, deswegen kam der Name Kings of Leon zustande. Hört man auch nicht alle Tage im Radio, großartige Band. Also was die auch machen, das wird gut. Fast schon ein bisschen unheimlich. Aus 2007 Kings of Leon und Fans. Ja, also nicht in dem Fall wie jubelnde Fußballfans, sondern das steht im Englischen auch für Ventilatoren. Und die können wir am Wochenende und nächste Woche bei hochsommerlichen Temperaturen auch gebrauchen. Genauso wie jetzt am Freitagabend. Kings of Leon und Fans.

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1: Der Zimmermann bearbeitet das Holz. Der Schütze krümmt den Bogen. Der Weise formt sich selbst. Buddhistisches Sprichwort.

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1: In einer sternenklaren Nacht sinken die Temperaturen auf maximal 13 Grad. Morgen gibt es Sonne satt bei bis zu 25 Grad. Auch am Sonntag sind, wenn überhaupt, nur harmlose Wolken unterwegs bei bis zu 27 Grad.
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1: Ich bin Sven Hopf. Trotz zahlreicher angezeigter Mängel durch den Betreiber SV 04 Oberlosa ist ein Wettkampfbetrieb im Sportforum Vogtland möglich. Das hat Oberbürgermeister Steffen Zenner mitgeteilt. Oberlosa hatte einen Prüfer beauftragt, der letztlich 847 Mängel festgestellt hatte.
2: Die meisten davon seien aber für den Hallenbetrieb nicht relevante Auffälligkeiten und ohne großen Aufwand auszubessern. Auch die Verglasung beispielsweise an den Tribünen ist anders als im Bericht aufgeführt absolut bruchsicher. Auch Mängel wie ein fehlender Farbanstrich im Boden des Surferraums werden in den kommenden Tagen ausgebessert. Das Gespräch mit dem Verein wurde nun gesucht, um weitere Unklarheiten auszuräumen, so Zenner. Romy Plank, Vogtland Radio.
1: Am Forstlichen Bildungszentrum in Bad Reiboldsgrün haben 61 frisch ausgelernte Forstwirte ihre Abschlusszeugnisse erhalten. Der Geschäftsführer des Sachsenforst, Utz Hempfling, gratulierte den Absolventen, die seit 2023 ihre Ausbildung durchlaufen haben. Ab 1. September beginnen die neuen Lehrlinge. Der Beruf ist gefragt. Auf eine Ausbildungsstelle fallen mindestens 6 Bewerber. Die jungen Karttalente vom Team der Arena E in Mülsen können in Zukunft auf namhafte Unterstützung auf dem Weg in den GT-Sport hoffen. Wie der ehemalige Kart-Weltmeister Nils Tröger aus Großfriesen über Social Media schreibt, ist das renommierte Haupt-Racing-Team nun offizieller Partner der Arena E. Nils Tröger wird dabei weiter als Teammanager und Coach die Talente unterstützen. Der von Ex-DTM-Pilot Hubert Haupt gegründete Rennstall kann auf mehrere Titel in verschiedenen Rennserien zurückblicken. Zurzeit bringt das Team unter anderem in der DTM den Ford Mustang GT3 an den Start. Eigentlich sollte am Montag an weiteren Stellschrauben für die Zukunft der Grundschule Mühlau gedreht werden. Doch die Stadtratssitzung ist nun durch Oberbürgermeister Henry Ruß abgesagt worden. Einige Stadträte könnten beanstanden, dass Unterlagen zu spät versendet wurden. Entsprechende Infos hätten auch die Kommunalaufsicht erreicht, heißt es. Ein sogenannter Ladungsmangel würde sowieso zur Vertagung der Sitzung führen. Ein neuer Termin steht noch nicht fest. Der Vogtlandkreis hat vergangenes Jahr den größten Bevölkerungsschwund in ganz Sachsen gehabt. Nach Angaben des Statistischen Landesamtes ging die Zahl der Menschen um 1,2% zurück. Damit hat der Vogtlandkreis zuletzt eine Einwohnerzahl von gut 216.000. Das Ordnungsamt in Gera hat seinen Umzug an den neuen Standort in der Dismitstraße erfolgreich absolviert. Laut Stadtverwaltung sind dort nun auch das Fundbüro oder auch das Hunderegister und der Bereich Versammlungs- und Veranstaltungsrecht zu finden. Der neue Standort liegt zentraler und bietet eine bessere Infrastruktur, so die Verantwortlichen. Am Sachsenring bei Hohenstein-Ernsthal wird an diesem Wochenende wieder eine große Motorsportparty gefeiert. In der MotoGP steht der große Preis von Deutschland an. Wegen der erwarteten über 250.000 Zuschauer kann es auf den Zufahrtsstraßen über A4 und A72 bis an die Rennstrecke zu Staus kommen, so die Veranstalter. In den freien Trainings holten Raúl Fernández aus Spanien und sein Landsmann und der amtierende Weltmeister Marc Marquez die Bestzeiten. Das waren die Top-Themen des Tages.

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1: In einer sternenklaren Nacht sinken die Temperaturen auf maximal 13 Grad. Morgen gibt es Sonne satt bei bis zu 25 Grad. Auch am Sonntag sind, wenn überhaupt, nur harmlose Wolken unterwegs bei bis zu 27 Grad.
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1: Ich bin Sven Hopf. Trotz zahlreicher angezeigter Mängel durch den Betreiber SV 04 Oberloser ist ein Wettkampfbetrieb im Sportforum Vogtland möglich. Das hat Oberbürgermeister Steffen Zenner mitgeteilt. Oberloser hatte einen Prüfer beauftragt, der letztlich 847 Mängel festgestellt hatte.
2: Die meisten davon seien aber für den Hallenbetrieb nicht relevante Auffälligkeiten und ohne großen Aufwand auszubessern. Auch die Verglasung beispielsweise an den Tribünen ist anders als im Bericht aufgeführt absolut bruchsicher. Auch Mängel wie ein fehlender Farbanstrich im Boden des Surferraums werden in den kommenden Tagen ausgebessert. Das Gespräch mit dem Verein wurde nun gesucht, um weitere Unklarheiten auszuräumen, so Zenner. Romy Plank, Vogtland Radio.
1: Am Forstlichen Bildungszentrum in Bad Reiboldsgrün haben 61 frisch ausgelernte Forstwirte ihre Abschlusszeugnisse erhalten. Der Geschäftsführer des Sachsenforst, Utz Hempfling, gratulierte den Absolventen, die seit 2023 ihre Ausbildung durchlaufen haben. Ab 1. September beginnen die neuen Lehrlinge. Der Beruf ist gefragt. Auf eine Ausbildungsstelle fallen mindestens 6 Bewerber. Die jungen Karttalente vom Team der Arena E in Mülsen können in Zukunft auf namhafte Unterstützung auf dem Weg in den GT-Sport hoffen. Wie der ehemalige Kartweltmeister Nils Tröger aus Großfriesen über Social Media schreibt, ist das renommierte Haupt-Racing-Team nun offizieller Partner der Arena E. Nils Tröger wird dabei weiter als Teammanager und Coach die Talente unterstützen. Der von Ex-DTM-Pilot Hubert Haupt gegründete Rennstall kann auf mehrere Titel in verschiedenen Rennserien zurückblicken. Zurzeit bringt das Team unter anderem in der DTM den Ford Mustang GT3 an den Start. Eigentlich sollte am Montag an weiteren Stellschrauben für die Zukunft der Grundschule Mühlau gedreht werden. Doch die Stadtratssitzung ist nun durch Oberbürgermeister Henry Ruß abgesagt worden. Einige Stadträte könnten beanstanden, dass Unterlagen zu spät versendet wurden. Entsprechende Infos hätten auch die Kommunalaufsicht erreicht, heißt es. Ein sogenannter Ladungsmangel würde sowieso zur Vertagung der Sitzung führen. Ein neuer Termin steht noch nicht fest. Der Vogtlandkreis hat vergangenes Jahr den größten Bevölkerungsschwund in ganz Sachsen gehabt. Nach Angaben des Statistischen Landesamtes ging die Zahl der Menschen um 1,2% zurück. Damit hat der Vogtlandkreis zuletzt eine Einwohnerzahl von gut 216.000. Das Ordnungsamt in Gera hat seinen Umzug an den neuen Standort in der Dismitstraße erfolgreich absolviert. Laut Stadtverwaltung sind dort nun auch das Fundbüro oder auch das Hunderegister und der Bereich Versammlungs- und Veranstaltungsrecht zu finden. Der neue Standort liegt zentraler und bietet eine bessere Infrastruktur, so die Verantwortlichen. Am Sachsenring bei Hohenstein-Ernsthal wird an diesem Wochenende wieder eine große Motorsportparty gefeiert. In der MotoGP steht der große Preis von Deutschland an. Wegen der erwarteten über 250.000 Zuschauer kann es auf den Zufahrtsstraßen über A4 und A72 bis an die Rennstrecke zu Staus kommen, so die Veranstalter. In den freien Trainings holten Raúl Fernández aus Spanien und sein Landsmann und der amtierende Weltmeister Marc Márquez die Bestzeiten. Das waren die Top-Themen des Tages.

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